Ja,

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Ihr hört Scheuern auf Mediatop Neubrandenburg. 2 Stunden elektronische Musik ab jetzt. So, letzte Mal haben wir gehört, und zwar war das Karin Kallas aus Berlin mit einem Set, das sie nicht nur bei der Fusion, sondern auch beim Muna Open Air gespielt hat. Und das findet in der Nähe von Gera statt. Und dahinter steckt ein Club, und zwar der Muna Club. Den gibt es seit 94 in Bad Klosterlausnitz. Und jemand, der dort aufgewachsen ist und den Club ganz lange besucht hat, ist Danilo Kupfernagel. Irgendwann wurde er dann dort auch Resident und hat da seine Karriere als DJ begonnen, mittlerweile auch als Produzent sehr erfolgreich und auch beim Muna Open Air zu hören, unter anderem mit Leni. Die kommt ursprünglich aus Mecklenburg-Vorpommern, ist mittlerweile nach Berlin gezogen, ist als DJ und auch als Produzentin unterwegs, und gemeinsam mit Danilo Kupfernagel ist sie sehr viel unterwegs und macht sie auch sehr viel. Unter anderem haben sie auch beide das Label Ware Records gegründet, das Minimal House und Tech House abdeckt, und das werden wir heute auch in ihrem gemeinsamen Set hören. Leni und Danilo Kupfernagel, die beiden sind oft zusammen unterwegs, auch alleine, aber auch gerne gemeinsam als DJ oder auch als Produzenten. Und zu ihr Sound wird mit Good Vibes beschrieben, sein Sound mit einer lebensbejahenden Freundlichkeit. Urteilt selbst. Die beiden sind auch bei 3000 Grad als Artists unterwegs. Mehr zu ihrer Bio auf 3000grad.de. Ja, und von den beiden hören wir vom letzten Jahr den Geburtstag vom Club Kater in Berlin, ehemals Kater Blau, vom August. Jetzt also Leni und Danilo Kupfernagel. Mehr zu den beiden auf Instagram oder auch auf Facebook. Und mehr zur Sendung auf scheuern.info.

Ihr hört Scheuern auf Mediatop Neubrandenburg und da hört ihr Leni und Danilo Kupfernagel beim Katergeburtstag letztes Jahr im August.

Ihr hört Scheuern auf Mediatop Neubrandenburg, heute mit Leni und Danilo Kupfernagel, die beiden Gründer des Labels Wear Records. Minimal House und Tech House verbreiten sie dort. Mehr dazu gibt's bei Instagram, aber auch bei Beatport findet ihr alle oder viele, viele Releases von den beiden. Zu den beiden selbst auch mehr auf Instagram oder auf Facebook. Und da hören wir weiter rein in den Geburtstag des Clubs Kater letztes Jahr August. Das Set von Leni zusammen mit Danilo Kupfernagel.

Ihr hört Scheuern mit Leni aus Berlin und Danilo Kupfernagel hier auf Mediatop Neubrandenburg.

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Ihr hört die letzten Minuten der heutigen Scheuern-Sendung hier auf Mediatop Neubrandenburg. Gehört habt ihr Leni und Danilo Kupfernagel. Beide zusammen beim Auftritt beim Geburtstag im Kater, ehemals Katerblau in Berlin. Ja, und die beiden sind oft zusammen unterwegs, aber nicht nur als DJ, sie produzieren auch gemeinsam, haben deshalb das Label Wear Records mit Minimal House und Tech House gegründet. Lauscht doch einfach mal in die Releases. Und die beiden sind aber auch solo aktiv, aber auch gemeinsam. Ja, mehr zum Club Muna, wo die beiden beim Muna Open Air zu hören waren, auf muna.de, ein Club in Bad Klosterlausnitz, in dem Danilo Kupfernagel als DJ begonnen hat. Ja, mehr zu den beiden auch auf 3000grad.com. Als Artists sind sie dort ebenfalls aktiv, dementsprechend auch auf Festivals wie Fusion zu hören. Mehr zu ihnen auch auf Instagram und Facebook und mehr zur Sendung auf scheuern.info.

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1: Und in der nächsten halben Stunde lassen wir mal den Jens Fischer an die Regler.
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4: Liebe Kinder, habt ihr euch auch schon mal zu Weihnachten ein Tier gewünscht? Und dann ist es im Tierheim gelandet? Ich hoffe nicht, aber hört mal, wie diese Geschichte ausgeht. Eine Geschichte von Cornelia Funke mit dem Namen Grizzlys neuer Zweibeiner. Seit 3 Tagen war Grizzly im Tierheim. Sein Zweibeiner hatte ihn ins Auto springen lassen und er war so dumm gewesen, auch noch mit dem Schwanz zu wedeln, weil er dachte, dass sie zum Spazierengehen in den Wald fuhren. Das war ein Irrtum. Sein Zweibeiner hielt vor einem sehr beunruhigt riechenden Gebäude an, drückte einer wildfremden Frau Grizzlys Leine in die Hand und fuhr einfach weg. Er fuhr einfach weg. Wenig später steckte Grizzly in einem engen Zwinger, neben einem Boxer, der ihn durchs Gitter anknurrte und nach Ärger roch. Nachdem Grizzly sich heiser gebellt hatte, was leider überhaupt nichts half, rollte er sich in einer Ecke zusammen und wartete. Er fraß nichts und er schlief kaum, aber sein Zweibeiner kam nicht zurück. Und irgendwann wusste Grizzly, dass er nie wiederkommen würde und dass es nur eine Chance gab, aus diesem scheußlichen Zwinger zu kommen. Grizzly musste sich so schnell wie möglich einen anderen Zweibeiner suchen. Aber wie macht man das? Es kamen oft Menschen an den Zwingern vorbei, ganz verschiedene, dicke, dünne, kleine und große, mit hohen und tiefen, lauten und leisen Stimmen. Und mit den verschiedensten Gerüchen. Grizzly beobachtete sie genau von seiner Ecke aus, und irgendwann begriff er, dass sie alle einen Hund suchten. Na wunderbar, er brauchte einen neuen Zweibeiner, und die da wollten einen Hund. Aber diesmal musste er sich ein besseres Exemplar aussuchen. Bloß nicht wieder so einen Verräter. Aber wie erkannte man die echten Hundefreunde? Mit der Nase natürlich und an der Stimme. Die Stimme war auch sehr wichtig. Manche Menschen hatten so abscheuliche Stimmen, dass einem die Ohren davon schmerzten. Also machte Grizzly sich an die Arbeit. Bei jedem Menschen, der in seinen Zwinger guckte, spitzte er die Ohren und schnupperte. Aber es war gar nicht so einfach, den richtigen Zweibeiner herauszufischen. Bei manchen schmeichelte die Stimme seinen Ohren, aber dafür rochen sie nicht gut. Bei anderen wieder stimmte der Geruch, aber die Stimme ließ Grizzly zusammenzucken. Nur einmal gab er sich die Mühe, ans Gitter zu laufen, die Brust rauszustrecken und zu lächeln. Aber beide Male gingen die Zweibeiner weiter und befreiten einen anderen Hund aus seinem Zwinger. Sehnsüchtig guckte Grizzly ihnen hinterher. Eine Woche verging. Draußen kam der Herbst. Welke Blätter wehten in die Zwinger. Regen fiel vom grauen Himmel. Die Welt war so traurig, dass Grizzly nicht mal die Augen öffnen wollte. Da strich ihm plötzlich ein wunderbarer Geruch um die Nase. Und eine leise kleine Stimme rief: »Hey, Dicker, du da, Struppelkopf, komm doch mal her!« Grizzly hob den Kopf von den Pfoten. Ein Junge stand vor dem Zwinger und presste sein Gesicht ganz fest an das Gitter. Hinter ihm standen 2 große Zweibeiner. Grizzly sprang auf. Schwanzwedelnd lief er auf den wunderbar riechenden kleinen Menschen zu. Er drückte seine kalte Nase durch das Gitter, schnupperte und lächelte sein schönstes Hundelächeln, was er je hatte. »Aber wir wollten doch eigentlich einen kleinen Hund«, sagte einer von den großen Zweibeinern. So gut wie der kleine Mensch rochen die beiden großen Zweibeiner nicht, aber es war auszuhalten. Ich finde, er ist richtig, genau richtig, sagte der Junge. Den will ich haben, bitte. Er schnalzte Grizzly zu und ließ ihn an seiner Hand schnuppern. Am liebsten hätte Grizzly ihm die Finger geleckt, aber er kam mit der Zunge nicht durch das Gitter. Pass auf, sagte ein großer Zweibeiner, vielleicht ist er bissig. Ach was, der Junge hüpfte aufgeregt vor dem Gitter herum. Und Grizzly wedelte immer heftiger mit dem Schwanz. Zu bellen traute er sich nicht. Das mochten Zweibeiner nämlich nicht. So viel wusste er noch von seinem alten Zweibeiner zu Hause. »Ich heiße Max«, sagte der Junge, »und du?« Grizzly spitzte die Ohren und legte den Kopf schief. »Er heißt Grizzly«, sagte ein großer Zweibeiner. »Jedenfalls steht das auf dem Zettel an seinem Zwinger.« 6 Monate alt, kinderlieb, bleibt auch mal gern allein zu Hause. »Na also, das hört sich doch nicht schlecht an.« Grizzly merkte, dass es ernst wurde, furchtbar ernst. Er setzte sich, streckte die Brust raus und lächelte um sein Leben. »Was meinst du?« Die großen Zweibeiner tuschelten miteinander. Dann beugten sie sich vor und musterten Grizzly von oben bis unten. »Also gut«, sagte schließlich der eine, »du sollst ihn haben.« Da hüpfte Max vor Freude vor dem Zwinger herum, er klatschte in die Hände und lachte, und das klang so wunderbar. Als Grizzlys Zwingertür endlich aufgeschlossen wurde, warf er seinen neuen kleinen Zweibeiner vor lauter Freude fast um. Am Abend schlief Grizzly neben Max' Bett auf einer Decke. Aber als es draußen dämmerte, kletterte Grizzly ganz, ganz vorsichtig auf das Bett und legte seine Schnauze auf den Bauch des kleinen Menschen. Davon wachte Max auf. »Guten Morgen, Grizzly«, murmelte er und kraulte ihn hinter den Ohren. Und da war Grizzly so glücklich wie noch nie in seinem ganzen Hundeleben.

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4: Hallo, wir sind die Kinder aus dem Waldkindergarten. Und wir...

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der damals sehr populären Jugendzeitschrift Bravo wurde er als beliebtester Sänger 1987 ausgezeichnet. Übrigens vor einem gewissen, warte, ich habe den Namen vergessen, Michael Jackson, nur auf Platz 2, Dan Harrow. Und wir haben gehört, You Have a Way. Music, yes.

ein und leider danach war schon Schluss. Es ist ein One-Hit-Wonder. Italo Disco im Music Mix von erfolgreichen Titeln zu etwas, was noch kein Mensch vorher gehört hat.

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Hurt Me, ich weiß, das ist Jennifer Lopez zusammen mit David Guetta und Save Me Tonight ist allerdings, hört sich doch ein bisschen an wie Hathaway. Hey. Dieses wunderschöne Stück hat mich

Also mal ganz ehrlich, auch wenn es von Felix Jähn ist, aber jetzt reicht's mal. Müsst ihr denn alles covern, was nicht bei drei auf den Bäumen ist? Könnt ihr euch gar nichts Eigenes mehr ausdenken?

Dialoge leisten, so wie das Teil da eben. Boy, you turn me on. Er hat in den letzten Jahren viel, viel, viel bessere Musik gemacht als das da. So, wir schnippen mit den Fingern und grooven uns durch die Stadt. Puddle.

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4: Hallo, liebe Kinder. Hier ist wieder einmal euer Opa Sigi aus Burgstargard. Ich habe eine neue Geschichte für euch. Und zwar von Peter, der sich nicht waschen wollte. Aufgeschrieben hat sie Annemarie Wimmer. Es war einmal ein kleiner Junge, der hieß Peter. Er war immer lustig und vergnügt und alle Kinder hatten ihn gern. Bloß waschen lassen wollte er sich nicht. Jedes Mal, wenn die Mutter mit der Waschschüssel kam und die große Schwester Seife und Handtuch brachte, fing er an zu heulen. Und wenn gar die Ohren dran waren oder die Knie oder wenn ihm ein bisschen Seifenschaum in die Augen kam, weil er nicht stillhielt, dann brüllte er wie am Spieß. Mutter nannte ihn Heulpeter, aber das half auch nichts. Am liebsten spielte er nebenan auf dem Hof, wo die großen Kohlenhaufen lagen, oder an Mutters Kohlenkasten. Ihr könnt euch denken, wie schwarz seine Hände und Knie und die Ohren danach waren. Beim Essen war Peter immer der Erste. Er wollte ganz schnell groß werden. Er wusste auch schon, was er dann werden wollte. Am liebsten Schornsteinfeger. Der hatte eine so schöne schwarze Kappe und sah ganz schwarz aus, wenn er von der Arbeit kam. Wahrscheinlich brauchte er sich nie zu waschen. Am zweitliebsten wollte er Bergmann werden, wie Onkel Paul. Der durfte den ganzen Tag in der Erde Kohlen buddeln und keiner schimpfte, wenn er ein schwarzes Gesicht hatte. Am allerliebsten wäre er ein Afrikaner geworden. Aber Mutter sagte, ein Afrikaner ist gar nicht schmutzig. Seine Haut ist dunkel, weil in seiner Heimat in Afrika die Sonne so stark brennt. Und ein Afrikaner wäscht sich auch jeden Tag, wie alle anderen Menschen. Aber das wollte Peter nicht recht glauben. Am Sonntag hatte Peter Geburtstag. Auf dem Frühstückstisch stand ein Blumenstrauß und ein großer Kuchen mit 4 Lichtern. Alle Nachbarskinder kamen und spielten mit ihm. Sie aßen Kuchen und waren sehr vergnügt. Peter strahlte über das ganze Gesicht. Er wünschte sich zum Geburtstag, »Ich will mich nicht mehr waschen.« Die Mutter war sehr traurig. Dann sagte sie, »Schön, Peter, du brauchst dich nicht zu waschen, bis du es selber satt hast, ein Dreckspatz zu sein.« Am Abend zog sich Peter seine Sachen aus und wollte in sein schönes weißes Bettchen kriechen. Da riefen die Geschwister ganz entsetzt, »Aber Peter, du machst ja dein Bett ganz schmutzig, sieh doch bloß mal deine Beine an.« Peter guckte auf seine Knie und auf seinen Daumen und dann auf seinen großen Zeh und wunderte sich sehr. Die waren doch schon viel schwärzer gewesen. »Nein, Peter, das geht nicht«, sagte die Mutter. »Ich habe das Bett gerade frisch bezogen. Du musst schon im Dachstübchen schlafen. Es ist ja außerdem Sommer.« Peter kletterte in Hemdchen in die Treppe herauf. Da war eine alte Matratze und Mutter hatte ein paar Decken hingelegt. Peter rollte sich zusammen wie ein Igel und freute sich. Nun hatte er ein Schlafzimmer ganz für sich alleine. Aber er konnte gar nicht so schnell einschlafen. Er hatte sein Bettchen sehr gern und die Geschwister fehlten ihm auch. Jetzt war keiner da, der noch Spaß mit ihm machte. Am Morgen schien ihm die Sonne auf die Nase. Er krabbelte die Treppe hinunter, zog sich seinen Pullover an und wollte sich an dem Frühstückstisch setzen. »Peter, das geht nicht«, sagte die Mutter. »Guck mal, alle sind sauber gewaschen und gekämmt. Und du siehst ganz strubbelig aus. Nimm dein Brot und setz dich in den Garten.« Peter wollte es gar nicht recht schmecken, aber er beeilte sich, damit er pünktlich in den Kindergarten kam. Tante Else stand schon an der Tür. Sie schlug die Hände zusammen, als sie Peter erblickte. »Junge, wie siehst du aus? Lauf schnell nach Hause und lass dich waschen und kämmen. Sonst kommst du hier mir gar nicht, ja nicht die Hand geben.« »Ich brauche mich überhaupt nie mehr zu waschen«, erklärte Peter stolz. »Ich hab's mir zum Geburtstag gewünscht.« »Oh weh«, sagte Tante Else. »Dann kannst du auch nicht mit den anderen Kindern spielen. Geh nur wieder heim.« Da stand nun Peter alleine auf der Straße und niemand spielte mit ihm. Auch der Kohlenhofen machte heute gar keinen Spaß. Überhaupt war Peter nun ganz allein, beim Spielen, beim Schlafen, beim Essen. Keiner wollte ihm die Hand geben und alle gingen ihm aus dem Wege, weil er so dreckig war. »Heute kommt Onkel Paul zu Besuch«, sagte die Mutter am nächsten Morgen. Alle freuten sich sehr, denn Onkel Paul konnte so schöne Geschichten erzählen. Bloß Peter konnte sich nicht freuen. Peter setzte sich neben seinen Kohlenhaufen und dicke Tränen liefen ihm den Backen herunter. Das sah sehr spaßig aus, denn er hatte auf einmal zwei weiße Streifen im Gesicht. »Na, heul nicht, Peter«, rief Nachbars Lisa aus der Waschküche. »Komm, ich habe gerade meine Wäsche fertig und noch schönes warmes Seifenwasser in der Wanne. Da setzen wir dich hinein und wenn Onkel Paul kommt, bist du wieder ein sauberer Junge.« Lisa zog ihm die Sachen aus und setzte ihn in die Wanne. »Oh, war das schön!« Peter planschte vergnügt im Wasser rum und freute sich über den guten weißen Seifenschaum. Lisa rubbelte ihn ab und setzte ihn in die Sonne. Dann steckte sie sein Pullover ins Wasser und wusch sie aus. »So, nun musst du schön warten, bis die Sonne alles getrocknet hat.« Dann zog ihm Lisa seinen sauberen Pullover wieder an. Lisas Bruder kam über den Hof. Der war Friseur. »Ernst, komm doch mal her und schneid dem Peter die Haare. Sein Onkel kommt heute Abend, da muss er fein sein.« Peter hielt ganz still. Stolz zog er am Arm mit den anderen zum Bahnhof, um Onkel Paul abzuholen. Onkel Paul musste ihm viel vom Bergwerk erzählen. Das ist eine schwere Arbeit, aber er machte sie gern, damit alle Menschen Kohlen haben und die Fabriken arbeiten können. Man wird sehr schmutzig dabei und Onkel Paul freut sich den ganzen Tag schon darauf, sich unter der warmen Dusche recht ordentlich abzuschrubben. Peter kann das jetzt gut verstehen. Peter weiß auch, warum das so ist. Die Mutter hat es ihm erklärt. »Guck mal dir deine Hand genau an, Peter. Deine Haut hat lauter winzig kleine Öffnungen. Die nennt man Poren. Wenn immer Schmutz in diesen Poren sitzt, bekommt die Haut keine Luft und man wird krank. Darum waschen sich alle Menschen und die Haut freut sich darüber.« Peter hält jetzt immer ganz still, wenn er gewaschen wird, und freut sich, dass er wieder in seinem schönen weißen Bettchen schlafen darf.

0: Und in der nächsten halben Stunde lassen wir mal den Jens Fischer an die Regler.
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In unserer Diskothek am frühen Morgen ging's los mit einem Mega-Hit aus den 80ern von Johnny Hayes Jazz, Shattered Dreams. Und wir fliegen rüber über den großen Teich jetzt zu den drei Mädels von Exposé. Come go with me.

0: ins Tanzbrett.
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2: Auch für wahre Tanzbretter bekannt war Dan Harrow, hier mit seiner Nummer 4 von 1987, Don't Break My Heart.
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Ich glaube, ich heb mir mal ganz zum Schluss meine Lieblingsstücke auf. So auch dieses Mal. Wondercross und Dancing in the Desert ist aus irgendeinem Grunde nie richtig populär geworden, aber in den Diskotheken ist sie gelaufen, rauf und runter, ganz tolles Stück, vor allem die Instrumental-Bridge nach 3,5 Minuten mit dem Down, Down, Down, Down, Down, Down, jetzt für euch als Abschluss von unserer Diskothek.

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Olivia Newton-John war selbst Hauptdarstellerin im Film Xanadu. Und jetzt einer meiner Lieblings-Roboter-Filme. Nummer 5 lebt. Und aus dem hören wir Eldibarge und Who's Johnny?

Bei den vielen Filmen, die ich in letzter Zeit gesehen habe, ist mir aufgefallen, dass gerade aus japanischen Animes sehr gute Filmmusik stammt. Und die will ich euch nicht vorenthalten. Zwei Beispiele dafür. Das erste aus The Deer King. Millet und One Reason gesungen in Japanisch und Englisch.

The Deer King von 2021, ein Jahr vorher erschienenes Popel und die andere Seite des Himmels. Und so stelle ich mir eine Filmmusik vor, fängt langsam und ruhig an, steigert sich dann, bis dann zum Schluss das gesamte Orchester dem Titel ein episches Ende bereitet. Gesungen von Losarina.

zur Morgenandacht von Hellewelle Vorpommern auf Mediatop Neubrandenburg begrüße ich Sie ganz herzlich an diesem Sonntagmorgen. Ich freue mich, dass Sie zugeschaltet sind. Mein Name ist Gudrun Sandhofe. Musik.

In der Morgenandacht von Hellewelle Vorpommern auf Mediatop Neubrandenburg hören Sie nun die Losungen. Die Losung von heute, Sonntag, dem 12. Juli 2026, finden wir im Propheten Jesaja im Kapitel 25, der Vers 4. Herr, du bist der Armen Schutz gewesen in der Trübsal, eine Zuflucht vor dem Ungewitter, ein Schatten vor der Hitze, wenn die Tyrannen wüten. Und entsprechend heißt es im Matthäusevangelium im Kapitel 2 in den Versen 19 und 20, der Engel des Herrn erschien dem Josef im Traum in Ägypten und sprach, steh auf, nimm das Kindlein und seine Mutter mit dir und zieh hin in das Land Israel. Sie sind gestorben, die dem Kindlein nach dem Leben getrachtet haben.

Wenn ich ein Schokoladenei kaufe, also ein Überraschungsei, nehme ich eins, das nicht eingedrückt ist. Ich möchte nämlich eines, das schön aussieht, auch wenn klar ist, dass es bald zerbrochen und gegessen wird. Aus diesem Grund könnte ich ja auch ein angeschlagenes oder etwas eingedelltes Ei nehmen. Denn das eingedrückte Ei schmeckt genauso wie das nicht eingedrückte. Scheinbar ist die Vorstellung doch etwas anders, nämlich, dass das angeschlagene Ei einfach etwas schlechter ist. Ich kaufe, wenn ich diese Schokoladeneier kaufe, dann wegen der Überraschung, die im Inneren zum Vorschein kommt. Und die kann bei einem angeschlagenen Ei sogar mehr Freude auslösen als bei einem anderen. Für mich ist dies ein Beispiel, wie wir bei der Beurteilung von Dingen oder von Menschen uns vom Äußeren leiten lassen. Wenn uns Menschen vom Äußeren ansprechen, überschätzen wir sie häufig. Aber genauso unterschätzen wir oft diejenigen, die uns etwas fremd oder seltsam vorkommen. Und die Qualitäten, die bei diesen Letzteren oft zum Vorschein kommen, überraschen uns umso mehr. Im ersten Buch Samuel, im Kapitel 16, im Vers 7b, im Alten Testament, da heißt es: Denn der Herr sieht nicht auf das, worauf der Mensch sieht. Denn der Mensch sieht auf das, was vor Augen ist, aber der Herr sieht auf das Herz. Vor diesem Vers hat der Prophet Samuel sich eben vom Äußeren leiten lassen. Er hatte den Auftrag, einen neuen König zu finden und war bei der Familie Davids. Die älteren Brüder von David hatten ihn alle beeindruckt. Sie schienen die richtige Wahl zu sein. Aber für Gott war es das nicht. David selber musste vom Schafehüten auf dem Feld geholt werden, bevor er gewählt wurde und letztendlich auch zum König gesalbt wurde. Vom guten Aussehen wären wir nicht glücklich. Unser Äußeres verändert sich mit jedem Jahr, dass wir älter werden. Wir vergehen oder wir verwelken wie eine Blume auf dem Feld, so heißt es in einem Psalm. Ich glaube, es geht darum, dass wir uns mit unserer Unvollkommenheit versöhnen. Diese Unvollkommenheit hat viele Gesichter, ist wie ein Makel, wie eine eingedellte Stelle. Wenn wir uns vom Äußeren leiten lassen, dann haben wir oft falsche Maßstäbe, mit denen wir uns und auch andere bewerten. Wir sind von Gott geliebt. Jeder einzelne Mensch ist für Gott wertvoll. Wir können nichts tun, um noch kostbarer zu werden. Jesus hat uns zuerst geliebt und ist aus lauter Liebe für uns gestorben. Wenn wir das annehmen, dann können wir hinter diese eingedrückten und unvollkommenen Stellen die Qualitäten sehen, die in jedem Menschen schlummern. Dann können wir uns an und mit den Menschen freuen, unabhängig von ihrem Äußeren, ob es uns jetzt sehr anspricht oder ob uns etwas fremd vorkommt. Der erste Schritt dazu ist einfach zu glauben und anzunehmen, dass Gott uns wirklich liebt.

für deine ewige Treue, die mich in dir und deinem Reich empfängt und die mich hochhebt immer wieder aufs Neue, habe ich auch manchmal diese Wahrheit verdrängt.

Sie hören nun Psalm 42 nach der Übersetzung Hoffnung für alle. Wie ein Hirsch nach frischem Wasser lechzt, so sehne ich mich nach dir, o Gott. Ja, ich dürste nach Gott, nach dem lebendigen Gott. Wann darf ich in seinen Tempel kommen? Wann darf ich wieder vor ihn treten? Tag und Nacht weine ich, Tränen sind meine einzige Speise. Denn ständig verspottet man mich und fragt, wo bleibt er denn, dein Gott? 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

Die Morgenandacht von Hellewelle Vorpommern geht nun ihrem Ende entgegen. Ich bedanke mich bei Ihnen fürs Zuhören und wünsche Ihnen noch einen wunderschönen Sonntag und eine gesegnete Woche. Am Mikrofon verabschiedet sich Gudrun Sandhofe.

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Und damit sind wir mittendrin im Schlagerexpress Musik auf gut Deutsch. Mein Name ist Andy Mergans und wir präsentieren wie immer 100% deutschen Schlager. Das waren eben gerade die Calimeros. Heute wollen wir tanzen und ihr Hitmix. Weiter mit Frank Lukas und sein Song, der da heißt Schachmatt. Sind wir noch nicht? Wir fangen erst an und ich sage alle Heiz zusammen.

Der klassische deutsche Schlager begleitet uns immer und immer wieder hier in dieser Sendung. Und deswegen hinein, Bergkristall, ein Tiamo nur für dich. Klingt schön, ist schön und das ist Musik mit Herz. Und das ist hier der Schlager-Express. Musik auf gut Deutsch.

0: Unsere weiteren musikalischen Gäste sind Ute Freudenberg und Christian Leis. Spuren von uns, so heißt ihr Song. Und ich finde, er muss sein. Es ist ein wunderschöner Titel und spiegelt sich einfach wieder in ihrer Musik. Na dann, viel Vergnügen weiterhin hier im Schlagerexpress.
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Die nächste Interpretin, sie ist nicht nur Sängerin, auch Moderatorin. Das hat sie ja längst bewiesen. Und jetzt geht es nach Alemannia und zusammen jetzt mit Christine Stark eben ihr Song. Und ich finde, der hat Power, er muss sein und er macht gute Laune. Lala.

Und jetzt genießen wir ein wenig guten deutschen Schlager, wie immer, mit Fantasy, jeder Tag mit dir. Lassen wir so stehen, und das ist Musik, eben Musik auf gut Deutsch.

Einmal Rio und zurück. Wir entscheiden uns, ja, nach vorne zu schauen und vielleicht jetzt diese Textzeile mal wahrzunehmen. Eben gerade gehört Judith und Schmell und jetzt Michelle. Diese Textzeile richtig oder falsch? Ist immer die Frage aller Fragen, aber wir machen Musik dazu und vielleicht beantwortet sich diese Frage von selbst. Also, hier ist sie und hier ist auch ihr Radio Edit. Thank you.

Jetzt geben wir nochmal richtig Gas mit Mario K. Holla die Waldfee, so sein Titel. Er macht gute Laune, deswegen hinein, Schlager Express, Musik auf gut Deutsch.

Wir präsentieren 100% deutschen Schlager und dazu gehören auch die Schornsteinfeger und ihr Dancemix. Das ist eben Musik auf gut Deutsch und das ist die schönste Musik hier bei uns. 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

0: Der nächste Interpret, er ist ja nicht wegzudenken aus der deutschen Schlagerszene. Es ist Christian Franke. Frage, was wäre wenn? Lassen wir so stehen, wir wollen ihn präsentieren und ich finde, er muss mal wieder sein, hier im Schlagerexpress und eben die schönste Musik weiterhin bei uns.
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Und damit kommen wir zu den echten Gefühlen des deutschen Schlagers. Monika Martin und ihr Titel Glaubst du an die Liebe? Lassen wir so stehen? Ich glaube, es ist eine schöne Aussage. Und wir präsentieren sie natürlich immer und immer wieder gerne. Na dann, viel Vergnügen und weiterhin viel Spaß hier im Schlagerexpress.

schaue ich auf die Uhr. Wir haben noch ein wenig Zeit und wir genießen Leonard und sein Titel Ein letzter Blick zurück. Wir blicken, wir spielen und das ist die schönste Musik hier bei uns im Schlagerexpress. Und so soll es auch bleiben. Woche für Woche präsentieren wir eben 100% deutschen Schlager.

0: Und damit sind wir schon wieder am Ende. Schlager Express, Musik auf gut Deutsch. Mein Name ist Andy Mergans und nächste Woche sind wir wieder da, wenn es wieder heißt 100% deutschen Schlager, den wir hier Woche für Woche präsentieren. Und zum Schluss habe ich noch eben Melanie Payer und ihr Sommerfeuerwerk. Gute Laune Musik zum Schluss. Und ich sag wie immer, alles Liebe, alles Gute, bleibt oder werdet gesund. Und nächste Woche haben wir wieder eine Verabredung. 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Und hier gibt es eben Musik auf gut Deutsch.
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Hier ist er wieder. Wie jeden Sonntag um 11 Uhr, der alte Plattenschrank. Mein Name ist Norbert Schulz. Ich begrüße meine treuen Zuhörer und wünsche ihnen gute Unterhaltung. Heute im Angebot Beat, Twist und Rock'n'Roll in englischer Sprache. Eine Menge bekannter Ohrwürmer wartet auf Sie. Zum Beispiel Davey & Co. mit Hold Tight. Die Everly Brothers, Wake Up Little Susie. Roy Orbison, Pretty Woman. Die Small Faces mit Sha-la-la-la-li. Die Tremolos mit Here Comes My Baby und noch einige andere bekannte Hits. Ich beginne mit Chris Andrews und seinem Yesterday Man.

Mit den Beach Boys aus den USA geht's weiter. Dann The Coasters, Jackie Jack aus dem Jahr 1958. Und dann mal wieder die Briten, die britische Band Christy. Übrigens nicht zu verwechseln mit Tony Christy.

Jetzt zuerst mal die Briten. Dave D, Dozy, Bicky, Mick and Titch. Selten gespielt, aber hier auf dem Plattenteller. Und dann wieder die Amis. Diane and the Bellmans. Aus den späten 50er Jahren. Mit ihrem größten Erfolg. A Teenager in Love.

Die erfolgreichste Gesangsgruppe ihrer Zeit waren die zwei Everly Brothers aus den USA, damals noch vor den Beatles. Und danach folgen die Equals, in London gegründet und mit ihrem größten Erfolg Baby Come Back, schon von 1968.

Durch die Band, die wir gerade hörten, The Equals, wurde Eddy Grant bekannt, der jetzt als Solist an der Reihe ist. Dann noch zwei Solisten, Trini Lopez, in Dallas geboren, als Popsänger bekannt geworden, und Chris Montes, der US-Amerikaner, mit seinem größten Hit Let's Dance.

Jetzt wieder mal eine Gruppenband, die englische Rockband The Kinks. Die Ausgeflippten in Deutsch. Heute mit ihrem Titel All Day and All of the Night.

Und weiter geht's mit Roy Orbison, der Typ mit der getönten schwarzen Brille. Dann Johnny Ray, Yes Tonight, Josephine aus dem Jahr 1957 und Billy Joe Royal aus den USA. Mit Down in the Boondocks wurde er bekannt.

aus den 70er Jahren bekannt, die britische Gruppe Sailor mit Girls, Girls, Girls. Neil Sedaka, ein gebürtiger New Yorker, ebenfalls weltweit bekannt, jetzt mit O'Carroll. Und als Quartett auftretend die Band The Small Faces aus London mit dem einfachen Schalalalali.

The Smokey, die britische Gruppe, nun mit My Friend Jack. Der Song, in England und den USA eine Zeit lang boykottiert, wegen angeblicher Werbung für LSD. Viel sanfter dann The Tokens mit dem oft gecoverten Song The Lion Sleep Tonight und die bekannte britische Popband The Tremolos zum Schluss des Dreiers.

Ich sage jetzt schon Tschüss und auf Wiederhören. Bis zum nächsten Sonntag um 11 Uhr am alten Plattenschrank auf der gleichen Welle. Machen Sie sich noch einen schönen Sonntag und bleiben Sie vor allem gesund. Es grüßt Sie, Ihr euer Norbert Schulz. Mit Gene Vincent und Bebop Bolula geht die Sendung zu.

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1: 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Du sagtest Ti amo. Das heißt, ich lieb dich so.

Mit der neuen Konzertreihe Kräutergartenklänge erweitert die Burg Stargard ihr kulturelles Angebot um ein besonderes Open-Air-Format. An insgesamt 4 Sonntagen in den Monaten Mai bis August sind Besucherinnen und Besucher herzlich eingeladen, den Nachmittag in entspannter Atmosphäre bei Live-Musik im Kräutergarten der historischen Burganlage ausklingen zu lassen. Die Veranstaltungen verbinden Natur- und Kulturerlebnis auf besondere Weise. Der nächste Termin ist der 12. Juli. Um 15.30 Uhr wird dann der chilenische Multi-Instrumentalist und Komponist Alejandro Soto Lacoste willkommen geheißen, der seit 2005 in Deutschland lebt. Mit zu seinem Trio gehören außerdem Ernesto Villalobos, Flöte und Gitarre, sowie Gregor Acuna an den Percussions. Anlässlich von 30 Jahren musikalischer Arbeit in Chile und 20 Jahren künstlerischer Tätigkeit in Deutschland präsentiert das Trio das Programm 30 plus 20 und vereint Stücke aus den 4 Soloalben von Soto Lacoste, Musik aus seiner Jugend in Chile sowie

Werke, die in Zusammenarbeit mit deutschen Künstlern entstanden sind. All das also am 12. Juli ab 15.30 Uhr im Kräutergarten der Burg Stargard. Der letzte Termin Kräutergartenklänge ist dann am 30. August, ebenfalls um 15.30 Uhr. Eintritt ist frei, eine Spende ist natürlich gern gesehen.

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0: Verantwortlich für diese Sendung ist Mario Kricheldorf, Delta Juliet 8, November Uniform. Guten Tag, werte Zuhörer. Was ist Amateurfunk? Der Amateurfunk ist facettenreich wie kaum eine andere Freizeitbeschäftigung. Einige Funkamateure pflegen die Morsetelegrafie und den Sprechfunk, andere befassen sich mit digitalen Betriebsarten ähnlich dem Internet. Funkbetrieb findet auf Kurzwelle, UKW und über Satelliten statt. Mit einem dünnen Antennendraht im Garten können Sie bei Funkverbindungen nicht nur Ihre geografischen, sondern auch Ihre sprachlichen Kenntnisse vertiefen. Funkamateure aus Japan, aus den USA, ja sogar aus Neuseeland sind gleich um die Ecke. Weitere Einzelheiten finden Sie auf der Webseite des Deutschen Amateurradioclubs unter www.drac.de. Dort erhalten Sie auch Informationen über Ansprechpartner in Ihrer Region. Für weitere Fragen bin ich erreichbar unter der Rufnummer 0395 568 3258 oder per E-Mail unter dj8nu@darc.de. Ich wünsche Ihnen viel Freude bei der nachfolgenden Sendung.
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Hallo, liebe Hörerinnen und Hörer, wir begrüßen Sie recht herzlich zu Ausgabe Nummer 596 von Radio DARC, dem spannenden Technikmagazin für Funkamateure und Technikfans. Das Datum der Erstveröffentlichung ist Freitag, der 10. Juli 2026. Ich bin Cody Farron und werde Sie durch die kommende Sendestunde führen. Der Radiopionier und Funkamateur Jürgen von Wedel, Delta Golf 3, Whisky Zulu, ist kürzlich verstorben. Er machte in den 70er Jahren Furore, als er einen UKW-Sender in den Bergen von Südtirol aufbaute und von dort aus ganz Süddeutschland mit Piratenrundfunk beschallte. Er brach das Eis für das Privatradio. Wir erinnern an einen großen Menschen voller Emotion für das Radio. Ja, der Amateurfunk und die Kurzwellen bringen auch heute noch viele Menschen in Emotionen und daher starten wir in diese Sendung mit einer schönen Ballade von Rick Okersack und sie heißt Emotion.

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1: Heute mit diesen Themen. Besichtigungstermine am ehemaligen Langwellensender Europe 1 im Saarland. Voice of America kehrt nach Lampertheim zurück. Amateurfunk begleitet die Tour de France und historischer Längstwellensender SAQ war wieder aktiv. Am Mikrofon Conny Farin. Die Gemeinde Überherren im Saarland hat die öffentlichen Besichtigungstermine am ehemaligen französischsprachigen Langwellensender Europe 1 für das zweite Halbjahr 2026 bekannt gegeben. Der Flyer ist auf der Webseite des Distriktes Saarland zu finden. Technische Führungen gibt es demnach am 22. August, am 19. September und am 17. Oktober, das sind Samstage, jeweils um 11 Uhr. Eine Anmeldung beim Kulturamt der Gemeinde Überherren ist erforderlich unter Telefon 06836 909 122 oder per E-Mail an kultur@überherren.de, Überherren mit UE. Die Führung dauert etwa 90 Minuten. Der Preis beträgt 10 Euro pro Person. Die Führung ist auf maximal 30 Teilnehmer begrenzt. Der ehemalige Langwellensender in der Gemeinde Überherren, Berus, ist ein beeindruckendes Monument der Rundfunkgeschichte. Er war mit einer Ausgangsleistung von 2000 Kilowatt ehemals der stärkste Langwellensender der Welt und konnte bis nach Nordafrika empfangen werden. Die Anlage steht seit 1999 unter Denkmalschutz und ist noch so erhalten wie am letzten Tag des Sendebetriebes. Die Sendehalle wurde 2021 wegen ihrer außergewöhnlichen Konstruktion in die Reihe der historischen Wahrzeichen der Ingenieurbaukunst in Deutschland aufgenommen. In der Clubzeitschrift CQDL, Ausgabe 11, 2022, hat Eugen Dupré, Delta Kilo 8, Victor Romeo, ab Seite 52 einen Bericht veröffentlicht unter dem Titel »Die Kathedrale der Wellen, das Sendezentrum Europe 1«. Sie waren lange Jahrzehnte Ikonen des freien Radios in einer freien Welt. Die Voice of America, Radio Liberty und Radio Free Europe. Gerade zu Zeiten des Kalten Krieges durchbohrten sie mit ihren starken Kurzwellen den eisernen Vorhang und versorgten Millionen Hörerinnen und Hörer im Ostblock mit unabhängigen und objektiven Nachrichten. Ein Schock war, als im vergangenen Jahr drastische Budgetkürzungen der Trump-Regierung das weitgehende Aus des amerikanischen Auslandsdienstes nach sich zog. Die Aussendung der noch verbliebenen Sendungen der Auslandsdienste wie der Voice of America auf Mittel- und Kurzwelle mussten eingestellt werden. Offenbar hat man nun in der amerikanischen Regierung gemerkt, was dieser Verlust politisch bedeutet. Umso mehr überrascht, dass die zuständige Agentur für globale Medien namens USAGM eine schrittweise Rückkehr auf die Kurzwelle einleitet. Seit Anfang Juli begann die amerikanische Medienagentur wieder mit dem Testen von Kurzwellenübertragungen vom historischen Standort Lampertheim in Hessen, der früher als primärer Rundfunkknotenpunkt für Radio Free Europe und Radio Liberty fungierte. Diese Reaktivierung deutet darauf hin, dass die amerikanische Regierung offenbar daran arbeitet, ihre globale Broadcast-Kapazität speziell auf Kurzwelle wiederherzustellen. Infolge der schweren Finanzkürzungen stand schon eine Sprengung der Anlagen im Raum, wurde aber bis heute nicht vollzogen. Der Standort Lampertheim schließt sich einer wachsenden Liste internationaler USAGM-Sendestationen an, die plötzlich wieder reaktiviert werden, darunter Standorte in Marathon, Florida, Greenville, North Carolina, Kuwait, den Philippinen, Botswana und Thailand. In Lampertheim gibt es 8 Sender mit je 100 Kilowatt Ausgangsleistung und eine für östliche Abstrahlrichtungen optimierte Anlage aus Vorhangantennen. Nach der Unternehmensfusion von Radio Liberty und Radio Free Europe im Jahr 1976 wurde der Sender zu einem Knotenpunkt für den amerikanischen Auslandsrundfunk. Dort betrieb man neben den Sendern auch diverse Satellitenuplinks und Distributionsgateways, um amerikanische Sendungen in die ganze Welt weiter zu verteilen. Der Fall der Sowjetunion und der Zusammenbruch des Ostblocks im Jahr 1990 veränderten die Mission der Station drastisch bis hin zu einem denkbaren Abriss im vergangenen Jahr. Es ist eines der größten und bedeutendsten sportlichen Ereignisse weltweit, das über 3000 Kilometer lange Radrennen Tour de France. Der französische Amateurfunkverband REF begleitet das Großereignis auf der Straße zeitgleich mit der Amateurfunk-Sonderaktion Tango Mike 00 Tango Foxtrot Romeo. Ähnlich den Etappen der Tour werden aus jeweils betroffenen französischen Departements spezielle Sonderrufzeichen zu hören sein, wobei die Zahl in der Mitte für die Nummer des betreffenden Departements steht. Lokale Radioclubs längs der Strecke werden während der Männertour vom 4. bis 26. Juli 2026 und während der Frauentour vom 1. bis 9. August 2026 entsprechend aktiv. Die Amateurfunk Tour de France mit Funkverbindungen zu den an der gesamten Rennstrecke wechselnden Stationen stärkt die Gemeinschaft der Funkamateure, rückt die Zusammenarbeit der regionalen Clubs ins internationale Rampenlicht und bedient ein umfassendes Diplomprogramm. Durch die verschiedenen Leistungsstufen dieses Programms, ähnlich den Trikots im Straßenrennen, bleibt die Jagd nach den Sonderrufzeichen bis zur letzten Etappe spannend. In Anlehnung an die Tour de France auf der Straße werden diverse Diplome verliehen, wie ein gelbes Diplom für den Gesamtsieger und ein grünes Diplom für den besten Etappenfunker. Die Diplomausschreibung sowie weitere ständig aktualisierte Infos finden sich auf der QRZ-Seite von Tango Mike 00 Tango Foxtrot Romeo. Der berühmte schwedische Maschinensender SAQ aus Grimeton wurde auch in diesem Jahr wieder aktiviert. Der sogenannte Alexanderson-Alternator erzeugt seine Hochfrequenz auf mechanische Art und Weise und sendet auf Längstwelle 17,2 Kilohertz mit einer Sendeleistung von 200 Kilowatt. Es ist der älteste und weltweit einzige noch funktionsfähige Maschinensender und steht als technisches Kulturerbe unter Denkmalschutz der UNESCO. Zu besonderen Anlässen wird er nach wie vor von einer Gruppe schwedischer Funkamateure angeworfen und für Grußbotschaften in alle Welt verwendet, so zum Beispiel an Weihnachten und um den Jahrestag seiner Einweihung herum. Auch in diesem Jahr lud die Grimeton Friendship Association wieder zu diversen Aussendungen ein, so am 5. Juli um 9 Uhr und 13 Uhr UTC. Der Alternator wurde im Juni 1924 vom schwedischen König persönlich in Betrieb genommen und begann am 1. Dezember desselben Jahres mit dem kommerziellen Betrieb. Mit ihm wurden vor allem Telegramme in die USA übermittelt. Die Prozedur wurde live auf YouTube übertragen. Außerdem war in Grimeton auch die Amateurfunkstation Sierra Kilo 6 Sierra Alpha Quebec zeitgleich auf diversen Amateurfunkfrequenzen aktiv. Empfangsberichte können gerne an das Betreiberteam per E-Mail gerichtet werden. Mehr Infos auf der Webseite von SAQ Radio. Das waren unsere heutigen Meldungen aus der Funkwelt für Sie. Ja, trotz aller Versuche, eine Einstellung lebt sie fort, unsere geliebte Kurzwelle. Auch die ist einfach nicht tot zu kriegen, weil sie unschätzbare Vorteile wie die große Reichweite hat. Und weil sie eben gerade kein Internet braucht. On and on and on, kann man dazu nur sagen. Und dieses Motto kommt jetzt von den großen vier aus Schweden und das sind natürlich ABBA.

0: Stell dir vor, du sitzt an einem alten Holztisch. Vor dir liegt ein kleiner Haufen Elektronikschrott.
1: Mhm.
0: Zumindest sieht es auf den ersten Blick so aus. Ein paar winzige, bunte Zylinder mit feinen Drähten dran, ein kleines Stück schwarzes Silizium, eine leere grüne Platine. Nichts davon sieht nach Magie aus.
1: Ja, da ist kein Touchscreen, kein Akku, kein poliertes Aluminium, richtig.
0: Ganz genau. Aber sobald das Lötzinn abkühlt und Strom durch diese simplen Bauteile fließt, verbindet dich dieser scheinbare Schrott plötzlich mit der anderen Seite des Planeten. Willkommen zu diesem Deep Dive.
1: Hallo.
0: Unser Ziel auf dieser akustischen Entdeckungsreise heute ist es herauszufinden, wie ein Häufchen einfachster elektronischer Bauteile eine echte Leidenschaft für globale Kommunikation entfachen kann.
1: Ja, und die Grundlage dafür ist ein super spannender Projektbericht aus dem Blog von Jörg Porte, also auf dd1go.de. Es geht da um eine Spendenaktion.
0: Richtig, da wurden 10 Bausätze eines sogenannten Pixie-4-Funkgeräts in die Ukraine geschickt. Und wir scheuen uns heute einen ganz konkreten Fall an, nämlich den von einem jungen Mann namens Semen Eisenstein.
1: Sein Rufzeichen ist UR3QCE, das sollte man vielleicht erwähnen.
0: Genau. Er bekommt einen dieser Bausätze zum Geburtstag geschenkt und baut ihn dann unter Anleitung seines Mentors im Clubheim zusammen. Und da ist eben diese krasse Diskrepanz zwischen der extremen Schlichtheit des Bausatzes und dem unglaublichen Potenzial des Geräts.
1: Ja, absolut. Um zu verstehen, warum dieses Geburtstagsgeschenk so besonders ist, müssen wir uns ansehen, was aus diesen unscheinbaren Bauteilen eigentlich entsteht. Das verwandelt sich nämlich in einen voll funktionsfähigen Kurzwellentransceiver.
0: Also ein Sender und Empfänger in einem.
1: Genau. Für das 40-Meter-Band spezialisiert auf Telegrafie, also Morsecode, was Funker CW nennen. Und das Verrückte ist die Sendeleistung. Die beträgt gerade einmal winzige 0,5 bis 1 Watt.
0: Okay, dröseln wir das mal auf. Für dich, der du uns gerade zuhörst. 1 Watt, das ist ungefähr die Leistung von einem extrem schwachen LED-Nachtlicht in der Steckdose.
1: Ja, das ist fast nichts.
0: Wie um alles in der Welt kann eine Energie, die kaum ausreicht, um ein Treppenhaus zu beleuchten, Signale über ganze Kontinente schicken?
1: Das Faszinierende daran ist eigentlich die Geschichte dahinter. Die Idee des Pixie stammt aus den 1980er Jahren. Es gab da frühe Schaltungen wie den Fox.
0: Mhm, den Fox.
1: Genau, und das war die absolute Reduktion auf das Wesentliche. Das war sozusagen der Inbegriff des Minimalismus im Amateurfunk. Ein echter Einstiegsklassiker in die QRP-Welt.
0: QRP.
1: Ja, QRP ist der Code für das Funken mit sehr geringer Leistung. Und diese Reichweite mit nur 1 Watt funktioniert eben, weil die Kurzwellen an der Ionosphäre der Erde reflektiert werden. Sie springen quasi um den Globus.
0: Ah, wie beim Billard.
1: Exakt. Und weil man CW, also Morsecode, nutzt, da wird die gesamte winzige Energie auf einen extrem schmalen Frequenzbereich gebündelt.
0: Wahnsinn. Also wenn wir jetzt unter die Haube schauen, das ist extrem reduziert, oder?
1: Total. Wenn man sich die Schaltpläne aus der Quelle ansieht, das ist unfassbar simpel.
0: Ja, ein paar Widerstände, so 47K oder 33K, dann einfache Transistoren, 9018 und 8050.
1: Und ein Standard-Audio-Chip, der LM386.
0: Richtig. Aber das Herzstück ist dieser Quarz-Oszillator. Der gibt eine feste Frequenz von 7,023 MHz vor. Es gibt ja keinen stufenlosen Abstimmknopf, oder?
1: Nein, überhaupt nicht. Du hast keinen großen Drehknopf wie bei teuren Geräten. Du hast nur einen winzigen Trimmer-Kondensator.
0: Aha.
1: Damit kannst du den Ton für das Ohr minimal verschieben. Das Prinzip dahinter nennt sich Direktmischschaltung.
0: Okay, wie funktioniert das genau?
1: Also das eintreffende Funksignal wird ohne Umwege direkt mit dem Signal dieses kleinen Oszillators gemischt. Die Frequenzen werden quasi subtrahiert und das Ergebnis wird direkt in Audio umgewandelt. Alles läuft mit nur 9 bis 12 Volt.
0: Das geht notfalls sogar über eine kleine Batterie?
1: Absolut. Und wenn man die Morse-Taste drückt, wird exakt derselbe Generator, der eben noch fürs Hören zuständig war, als Sender genutzt.
0: Hier wird es jetzt wirklich interessant. Das ist ja so, als würde man denselben Stimmbandmuskel sowohl zum extrem feinen Zuhören als auch zum lauten Schreien benutzen.
1: Ja, das ist ein super Vergleich. Der Sender schickt das Signal dann direkt an die einfache Antenne, also einen Dipol oder eine Vertikalantenne.
0: Aber Moment mal, wenn hier alles mit dem absoluten Minimum an Bauteilen gemacht wird und es keine komplexen Filterkaskaden gibt wie bei teuren Geräten, entsteht da nicht ein absolutes Chaos im Kopfhörer?
1: Oh ja, das Fehlen von Filtern ist da kein Fehler, sondern ein absolut zentrales Merkmal der Schaltung.
0: Echt? Man hört also alles?
1: Du hörst praktisch den gesamten Äther gleichzeitig. Da ist kein schmalbandiger Filter, der unerwünschte Geräusche herausschneidet.
0: Also das Rauschen, benachbarte Stationen.
1: Genau. Das Rauschen, benachbarte Stationen.

0: krasse Low-Tech-Philosophie. In einer Welt, in der unsere Smartphones und Computer im Hintergrund Millionen von Störsignalen automatisch für uns herausfiltern,
1: ohne dass wir es überhaupt merken, ja.
0: Genau, da wirkt dieser Ansatz fast schon rebellisch-puristisch. Zwingt uns diese einfache Technik paradoxerweise dazu, präsenter und fokussierter zu sein, als es ein hochmodernes, teures Funkgerät jemals könnte?
1: Definitiv. Man ist gezwungen, im Moment zu sein. Und das bringt uns direkt zurück in dieses Clubheim in der Ukraine. Zu dem Moment des allerersten Einschaltens.
0: Ja, der erste Kontakt. Lauter Quelle hat Semen gerade das letzte Bauteil verlötet.
1: Und sein Mentor, Igor Schelest, scherzt dann direkt: Na, dann wollen wir mal nach Japan schauen.
0: Großartig.
1: Ja. Und ein weiterer Funker, Sergei Grischenko, hilft dann bei der Feinjustierung an diesem kleinen Trimmerkondensator, um den optimalen Ton zu finden.
0: Semen ist da ja extrem ungeduldig, oder? Er fragt, ob man schon was hört.
1: Genau. Und Sergei reicht ihm dann scherzhaft den Kopfhörer und sagt: Aber da ist doch was. Japan ist zu hören.
0: Wahnsinn.
1: Das wirft eine wichtige Frage auf. Semen hat hier ja nicht nur einfach nach Zahlen gemalt oder blind einen Bauplan befolgt.
0: Nein, er hat das System durch das Löten und Hören wirklich in seiner Funktionstiefe verstanden.
1: Richtig. Dieser Moment des ersten Kontakts mit dem Äther, das ist der Wendepunkt. Da wird er vom bloßen Elektronikbastler zum echten Funkamateur.
0: Also was bedeutet das alles unterm Strich? Ich finde diese zwischenmenschliche Dynamik dabei so stark. Das gemeinsame Basteln, der Humor unter den Funkern.
1: Ja, und die Übergabe des Kopfhörers an die nächste Generation.
0: Genau, das ist wie die Staffelstallübergabe. Für Selbstsepsen ist es ja laut der Quelle erst der Anfang. Die direkten Folgen dieses ersten erfolgreichen Tests sind enorm.
1: Oh ja, er hat sich sofort eine Morse-Tabelle erstellt.
0: Und er hat sich eine vertikale Morse-Taste besorgt. Er will unbedingt diesen Morse-Code lernen, diese Punkte und Striche.
1: Er will eben vom passiven Zuhörer zu einem aktiven Sender werden. Das ist doch toll. Aus so einem kleinen, simplen Lötprojekt ist ein echtes Werkzeug für weltweite Kommunikation geworden.
0: Ja, der Wahnsinn. Und in der Quelle verabschieden sie sich ja am Ende mit dem klassischen Funkergruß. 73.
1: 73, genau.
0: Und das bringt mich zum Schluss zu einem Gedanken, den ich dir, der du uns gerade zuhörst, ganz direkt mitgeben möchte. Wir leben heute in einer Welt der sofortigen, unsichtbaren und extrem mühelosen digitalen Kommunikation.
1: Mhm.
0: Wir tippen auf Glas und Nachrichten fliegen einfach so um die Welt. Aber verpassen wir dadurch nicht etwas Essentielles? Denk mal darüber nach, welcher moderne Komfort in deinem eigenen Leben vielleicht die faszinierende rohe Mechanik unserer Welt verbirgt.
1: Eine gute Frage.
0: Wäre es nicht unendlich befriedigender, ab und zu wieder die sprichwörtlichen Drähte und Widerstände der Dinge zu verstehen, anstatt immer nur fertige Knöpfe zu drücken? Vielen Dank fürs Zuhören und bis zum nächsten Deep Dive.

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And if the band you're in starts playing different tunes, I'll see you on the dark side of the moon. Tja, auf der dunklen Seite des Mondes kann ich ihn vielleicht eines Tages wiedersehen. Lieber hätte ich ihn wiedergesehen beim Besuch des Wendelsteins, bei der Augsburg-Tour von FM Kompakt, bei der Fahrt mit der Dampflok auf den Brocken oder bei der kommenden Gründentour von FM Kompakt. Doch daraus ist niemals etwas geworden. Bei den ersten konnte ich jeweils nicht mit teilnehmen und beim Gründen wird Jürgen nicht mit teilnehmen können. Und auch auf den schwarzen Stein wird er nicht mehr steigen können. Dem Standort, wo der von ihm gegründete Sender seinen größten Erfolg feierte, wovon er aber leider gar nichts mehr hatte, weil man ihn ausgebotet hatte. Jürgen von Wedel, Delta Golf 3 Whisky Zulu, war sein Amateurfunkrufzeichen. Er hat uns die Satellitenanlage aufgebaut, mit der ich jahrelang Radio Caroline gehört habe, bevor dem Sender die Satellitenverbreitung zu teuer wurde. Ja, es gibt Leute, die bauen sich eine Satellitenanlage nicht, um Fernsehen, sondern um Radio zu hören. Das war immer meine Leidenschaft, Radio. In meiner Jugend mit einem Kofferradio grundig Eliteboy. Das ging wie damals üblich nur ungefähr so bis 102 MHz. Und die Bügelmaschine der Nachbarn hat immer total reingestört. Bzzz, buff, bzzz, buff. Da sind immer zum Entsetzen meiner Eltern die Lautsprecher fast von der Wand gefallen. Und die Nachbarin konnte sehr lange bügeln, wenn sie besoffen war. Ich suchte dann nach einer besseren Lösung und im lokalen Käseblatt stand dann eine Anzeige, Stereoanlage 1000 Mark, Telefon 84 und so weiter. Das war der Nachbarort Germering. Ja, eine sehr aussagekräftige Anzeige, deswegen hat da außer mir auch niemand angerufen. Das stellte sich dann aber als das Grundig Flaggschiff heraus für eigentlich 2600 Mark. Der Preceiver X55 mit Aktivboxen und einem Kassettendeck in zwei verschiedenen Farbtönen, angeblich wollte es deshalb der Besitzer nicht mehr. Und auf die Art kam ich dann endlich zu einer guten Anlage. Interessant war allerdings schon, als ich die dort beim Verkäufer ausprobierte, war da so ungefähr bei 103 MHz plötzlich ein Sender, den ich nicht kannte. Konnte ich ja auch nicht kennen, ging hier auf meinem vorherigen Radio gar nicht rein. Und ich fragte dann nur, was ist das denn? Und der Verkäufer ganz entsetzt, keine Ahnung, aber an der Anlage liegt das nicht, die ist in Ordnung. Glücklicherweise ging der Sender dann auch, nachdem ich die Anlage bei mir zu Hause stehen hatte, der nannte sich Radio Bavaria International, kam ziemlich verrauscht rein, aber er kam rein und war ein tolles Programm. Von Joe Lüders und Axel Ricken und das Ganze brachte uns als Privatradio. Kann man sich heute drum streiten, ob das eine gute Entwicklung war. Es ist nicht ganz das draus geworden, was wir gerne gehabt hätten. Aber wir sind uns darüber im Klaren, dass wir das damalige Radio nicht gemocht haben, das öffentlich-rechtliche, wo hier in Bayern immer nur verjazztes Latino-Zeug von eigentlichen Hits gespielt wurde, aber niemals die Originale. Erstens wollte man das Rundfunkorchester mit Tantiemen versorgen und zweitens dachte man, die Autofahrer fahren in den Graben, wenn man ihnen ordentliche Musik präsentiert, während mich eher diese Autofahrermusik zur Verzweiflung gebracht hätte, wenn ich damals schon gefahren wäre. Natürlich habe ich versucht, die Macher hinter dem Sender kennenzulernen. Das kann man in meinem Buch nachlesen, das es inzwischen als Nachdruck allerdings ziemlich teuer wieder beim Verlag gibt und auch als E-Book, das auch nicht billig ist. Ich selbst habe leider keine mehr. Ich habe dann unter anderem Nepo und Mick kennenlernen können, DJs, die bei dem Sender aufgelegt haben. Die Macher blieben im Verborgenen. Axel Ricken habe ich später einmal bei Radio Brenner besuchen können, das war ziemlich chaotisch. Und da zeigte sich schon, dass Dark Side of the Moon seine Lieblingsplatte war. Die ließ er in brüllender Lautstärke laufen. Das tat er bis zuletzt, er lebt leider inzwischen nicht mehr. Joe Lüders, der ursprünglich zusammen mit Jürgen von Wedel die Idee hatte für den Sender, habe ich dann viele Jahre später kennengelernt. Der hat sich immer sehr zurückgehalten, mit dem konnte ich zwar funken, aber dann fuhr er auf der Autobahn von Gilching nach Germering und ich auf der Landstraße von Germering nach Gilching, bloß begegnet sind wir uns nicht. Wollte er damals nicht. Und irgendwann bei einem Mailbox-Treffen krähte dann plötzlich jemand aus der hinteren Ecke. Na, ich bin's, kennst du mich nicht? Nee, wie hätte ich ihn denn kennen sollen, wenn ich ihn vorher nicht getroffen hab, ne? Tja, Joe Lüders ist dann leider an ALS gestorben. Und ich war froh, dass ich ihn doch noch kennenlernen konnte vorher. Und wie ich das erwähnte Buch schreiben wollte, wollte ich natürlich mit einem der Protagonisten sprechen, die aber nicht mit mir. Und wie ich dann nachgedacht habe, habe ich mir gedacht, da gab's doch noch jemanden, Jürgen von Wedel. Von dem spricht nur nie jemand. Dann habe ich in der Liste der Amateurfunkrufzeichen recherchiert. Ich wusste ja sein Rufzeichen, Delta Golf 3 Whisky Zulu. Habe eine Adresse gefunden im Osten von München,
mir im Telefonbuch die entsprechende Telefonnummer herausgesucht und angerufen. Und Jürgen meinte, ich soll doch mal vorbeikommen. Das habe ich dann gemacht. Und dann fing Jürgen an zu erzählen und zu erzählen und zu erzählen. Und irgendwann konnte ich mir das nicht mehr merken, habe schnell Papier herausgezogen, habe angefangen zu schreiben. Das ging 2 Stunden lang mindestens. Irgendwann hatte ich kein Papier mehr, habe auf irgendwelchen Umschlägen weitergeschrieben. Tja, Jürgen hatte viel zu erzählen und das war die wahre Geschichte von Radio Bavaria International, während seine Mitstreiter das manchmal doch ein bisschen schön ausgebaut hatten. Jürgen war der Techniker im Hintergrund, der eigentlich auch gerne ans Mikrofon wollte, aber nicht so oft gelassen wurde, der die Antennen zusammengebaut hat, der sie auch abenteuerlich über die Grenze geschafft hatte, der das Geld für den Sender gegeben hatte und der am Schluss von dessen großen Erfolg nichts mehr hatte, weil man ihn ausgebootet hatte. Deshalb hatte er über die Jahre das ganze Thema begraben und gedacht, es interessiert sich keiner mehr dafür und war dann völlig von den Socken, als ich bei ihm aufkreuzte und er merkte, es interessiert sich doch noch jemand dafür. Dieses Gespräch war dann die Grundlage des Südtirol-Kapitels in meinem Buch Piratensender, das mir auch das Wichtigste war, weil das nun mal das ist, was ich tatsächlich miterlebt habe. Mich interessieren auch die anderen Geschichten, aber Radio Caroline habe ich natürlich in seiner Piratensenderzeit nicht gehört. Wie auch, da war ich ja gerade erst 3 Jahre, als die Zeit zu Ende ging, die Swinging Sixties. Und der einzigste Zusammenhang mit Caroline in jeden Tagen war, dass man bei meiner Taufe Oh My Darling Caroline gesungen hat, um mich zu beruhigen, von Ronnie. Damals hat ja niemand original englische Stücke gekannt. Nachdem mein Buch herausgekommen ist, haben sich dann natürlich immer mehr Leute für diese ganzen Geschichten interessiert. Da konnte man dann auch damals drüber reden. Das Problem war, als die ganzen Sachen noch relativ frisch waren, war es viel zu gefährlich, darüber zu reden, weil es einige unschöne Vorkommnisse um diese Sender aus Südtirol gegeben hatte. Wie immer haben sich da halt ziemlich brutale Geschäftemacher mit eingemischt. Und das war auch der Grund, warum Jürgen sich dann komplett aus der Sache zurückgezogen hatte. Damit wollte er nichts zu tun haben, das war nicht seine Welt. Er war kein Dynamitfischer oder Großklapp, er war ein bodenständiger Mensch. Später hat er dann sehr gerne von seiner Geschichte erzählt. Das wollte er auch jetzt in Erkrath auf dem kommenden Radiotag tun, doch leider wurde er unerwartet zu der großen Sendestation im Himmel abberufen. Das ist sehr traurig, ich wäre so gerne nochmal mit ihm auf einen seiner geliebten Gipfel gestanden, von denen aus er gesendet hat oder gerne gesendet hätte. Wo er jetzt ist, hat er den weit besseren Standort, aber mit dem Empfang klappt es trotzdem nicht so ganz. Jürgen, vielen Dank, dass ich dich kennenlernen konnte. Und dass du mir die Geschichte erzählt hast, wie das wirklich war mit dem Piratenradio aus Südtirol. Und ich bin sehr froh, dass du dich dann doch noch im Guten an diese Zeit erinnern und davon anderen Leuten erzählen konntest. Und da mir weitere Worte fehlen, lasse ich jetzt noch einmal Pink Floyd sprechen. The Great Gig in the Sky. Den hast du nun, Jürgen.

Der 24. Erkrader Radiotag, die Veranstaltung für BCDXer, Seesenderfans und andere Radiofreaks, wird nach dem großen Erfolg letztes Jahr erneut am 5. September 2026 an gewohnter Stelle im Technischen Museum KUKUTEC in Hilden stattfinden. Diesmal etwas früher, direkt nach dem Ende der Sommerferien oder teilweise in Bayern sogar noch während. Deswegen den Hinweis schon jetzt, damit man das noch planen kann. Bereits dort geplant sind die Vorstellung des Medienportals FM Kompakt durch seinen Betreiber Thomas Kircher, Radio Monique, Ferreiden stellt sein neues Seesenderbuch vor und erwartet dazu Gäste aus den Niederlanden. Ein Interview mit Helmer Litzke, eine schillernde Radiokarriere über RTL Radio Luxemburg bis zum Schwarzwaldradio, wo er heute sendet. Und schließlich Herbert Wisser, die aktuelle Mediensituation in den Niederlanden und in Belgien. Der geplante Vortrag von Jürgen von Wedel, Delta Golf 3 Whisky Zulu, von Südtirol bis Bayern, Radio Bavaria International, kann von ihm dagegen leider nicht mehr gehalten werden. Jürgen verstarb unerwartet am 18. Juni im Alter von nur 72 Jahren. Es werden stattdessen Freunde und Zeitzeugen von Jürgen und Radio Bavaria International von ihm und dem Projekt berichten. Wer dazu auch noch etwas beisteuern kann, möge sich beim Veranstalter Jan Sundermann per E-Mail melden. Diese lautet Jan Sundermann in einem Wort, Sundermann mit 2 N, @fastmail.fm. Jan Sundermann @fastmail.fm. Die Veranstaltung findet von 13 bis 19 Uhr statt, der Eintritt beträgt 12 Euro. Im KUKUTEC, Forststraße 73, 40721 Hilden. Man kann mit der Bahn und Bus anreisen, mit dem Flugzeug ab Düsseldorf und auch mit dem Thalyszug aus Brüssel über Köln. Ein sehr empfehlenswertes Event von Jan Sundermann organisiert. Ein Beitrag von Wolf Dieter, Delta Lima 2, Mike Charlie Delta.

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1: Ja, was haben wir heute zum Beginn der Sendung in den Nachrichten gehört? Die USA reaktivieren in diesen Tagen wieder viele ihrer überstürzt stillgelegten Kurzwellensender, unter anderem den im hessischen Lampertheim. Offenbar hat man auch im Kürzungswahn der Trump-Regierung gemerkt, dass die Kurzwellen auch heute noch unverzichtbar sind, weil sie staatliche Zensur und Internetblockaden durchbrechen können. Wir von Radio DARC wissen das seit mehr als 11 Jahren und senden auf Kurzwelle in große Teile Europas. Und auch die Funkamateure wissen das. Sie verwenden dieses Medium jeden Tag, um Kontakte in die ganze Welt herzustellen. Und damit das auch gut klappt und man Bescheid weiß, kommt jetzt wieder die aktuelle Funkwettervorhersage von Christian Reiber, Delta Lima 8 Mike, Delta Whisky, vom HF-Referat des DARC.
2: Die Flärme hat in der letzten Woche waren die aktiven Regionen 44,78 und 44,79. 2x und über 60 M Flares brachten sie zuwege. Am Beginn der letzten Woche sind sie nun von der Bildfläche verschwunden und wie erwartet sackte die Sonnenaktivität regelrecht ab. Von 203 solaren Flugseinheiten eine Woche zuvor ging es in gerader Linie um fast 100 Einheiten abwärts. Und das, obwohl sich die neuen aktiven Regionen 44,82 und 44,85 mit 2M-Flares zu Wort meldeten. 3 der von den Flaremachern ausgeworfenen Plasmawolken trafen am letzten Wochenende auf das Erdmagnetfeld. Freitagabend wurde es bereits unruhig und am frühen Samstagmorgen kam dann gegen 3 Uhr UTC der erste große Einschlag, um die Mittagszeit dann 2 weitere kurz nacheinander. Die Magnetometer maßen einen K-Index von 6 bis 7. Es wurde also die Kategorie G3 der 5-stufigen NOAA-Skala erreicht, die die Schwere von Magnetstürmen beschreibt. Erst in der Nacht auf Montag beruhigte sich das Erdmagnetfeld, die Ionosphäre kam danach aber relativ schnell wieder auf die Beine. Die MUF über Mitteleuropa stieg dann wieder bis 25 MHz. Allerdings gab es auch immer wieder F2-Abdeckung durch die sporadische E-Schicht. Was das 10- und 6-Meter-Band aufleben lässt, behindert nämlich auf den niedrigeren Bändern oft die DX-Ausbreitung, wenn nämlich die Signale bereits von der sporadischen E-Schicht zurückgeworfen werden und gar nicht mehr bis zur deutlich höher liegenden F2-Schicht durchdringen. Wenn man also mal auf 20 oder 15 Meter ein QSO mit einer Station quasi um die Ecke macht, in 50 oder 100 Kilometer Entfernung, dann dürfte da recht sicher Sporadik E die Hände im Spiel haben. So sehr viel ist im Moment auf der Sonne allerdings nicht los. Ein wenig Unterstützung kommt an diesem Wochenende von der Sonnenrückseite. Man muss sehen, wie sich die Region 44,82 und 44,85 weiterentwickeln. Aber alles in allem wird die Sonnenaktivität verhalten bleiben, in einem Bereich zwischen 110 und 140 solaren Flugseinheiten. Schneller Sonnenwind aus einem großen koronalen Loch hat zum Wochenende hin das Erdmagnetfeld etwas in Wallung versetzt. Dieser Einfluss verschwindet jetzt aber. Ein kleineres koronales Loch sorgt an diesem Wochenende zwischendurch für etwas Unruhe. Ansonsten bleibt es magnetisch weitgehend ruhig. Für die nächste Woche sieht es daher nach durchschnittlichen sommerlichen Bedingungen aus. Größere Störungen sind im Moment nicht erkennbar. Die MUF sinkt nachts auf Werte knapp unter 15 MHz ab. Das 20-Meter-Band sollte also die meiste Zeit nutzbar bleiben. Tagsüber sind 20 und 17 Meter die besten DX-Bänder, 15 Meter öffnet regelmäßig, darüber sind kürzere F2-Öffnungen möglich, sofern die sporadische E-Schicht das zulässt. Die ist weiterhin bestens in Form. An diesem Wochenende findet im Rahmen der IRU HF World Championship auch wieder die WRTC, die Amateurfunk-Teamweltmeisterschaft statt, und zwar in England. Das ist praktisch um die Ecke, da kann man den 50 teilnehmenden Teams also recht einfach QSO-Punkte spendieren. Good DX!

das war's nun für heute. Wir sind leider schon wieder am Ende von Radio DARC angelangt. 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Redaktion und Musikauswahl hatte Rainer Englert, Delta Foxtrot 2, November Uniform. Wir hoffen, die Sendung hat Spaß gemacht. Wenn ja, sagen Sie es doch einfach weiter. Wenn Sie wollen, hören wir uns nächste Woche wieder. Gleiche Zeit, gleiche Frequenz. 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Auf Wiederhören. Moin, tschüss, servus und 73, gut DX. Bis zum nächsten Mal.

0: Für die Sendung ist verantwortlich Jörg Schulz. Irgendjemand hat heute im Studio die Heizung angemacht, also lasst es uns kurz halten.
1: Sorry, ich war das aus Versehen.
2: Mausi, ich hatte gesagt Wasserkocher und nicht Heizung.
0: Sehr schön, ich arbeite heute wieder mit überqualifiziertem Fachpersonal. Sehr gut.
1: Das war doch jetzt nicht ironisch gemeint, oder?
0: Nein, Mausi, heute gibt es die Selberschuld-Show Get Funky im Sommermix.
2: Bedeutet das, dass wir zu diesem Thema heute nichts mehr sagen?
0: Genau, Dietmar. Schweiß laufen lassen und wir machen jetzt Musik.

wie am lauen Sommertag die Zeit vergeht. Das ist der Wahnsinn. Okay, ihr Lieben, das war es dann auch schon wieder. Es war die Selber-Schuld-Show Get Funky im Sommermix. Wer natürlich nicht genug davon bekommen kann, Get Funky ist auf Sommertour hier irgendwie entlang der Küste. Auf Instagram Pupert21 kann man das, glaube ich, so ein bisschen verfolgen. Ansonsten auch toi toi toi auf der neuen Internetseite Mepi Jorgensson, den es natürlich auch auf YouTube gibt. Euch noch einen schönen Sommertag und viel Spaß natürlich mit den folgenden Sendungen. So bleibt mir nur noch eines. Für die Sendung war verantwortlich Jörg Schulz.

0: Wie schön ist das denn? Unser Chefmoderator schon raus aus dem Studio.
1: Mausi, mach jetzt keinen Unsinn.
0: Ja, aber ich habe die Macht. Ich hole mir noch einen schönen Titel rein. Ach, der gefällt euch auch. Und eigentlich bin ich doch der wahre DJ.
1: Ach, Mausi, Selbstlob macht kurze Beine. Darum kannst du kaum über den Tisch gucken.
0: Quackel, quackel, hier noch eine schöne Sommermelodie von Bob Marley. Tschüss.

0: Verantwortlich für diese Sendung ist Andy Mergans.
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4: Willkommen zu einer neuen Ausgabe von Fair Travel. Am Mikrofon sind wieder
5: Christoph Merten
4: und Wolfgang König. Schönen guten Tag. Erstmal ein Hinweis in eigener Sache, wenn Sie es im Hintergrund etwas rauschen hören, dann liegt das daran, dass wir Hochsommer haben und wir müssen ja eigentlich, um es im Studio aushalten zu können, die Klimaanlage laufen lassen und die hat nun mal einen gewissen Geräuschpegel. Unser Hauptthema heute wird Griechenland sein, aber wir kommen erstmal auf ein kleines Nachbarland von Griechenland zu sprechen. Und da tut sich Ungewöhnliches, könnte man sagen, oder Christoph?
5: Da tut sich Ungewöhnliches und da tut sich eine Flamingo-Revolution. Wenn man das Wort Flamingo-Revolution hört, würde man denken, das ist vielleicht irgendwie ein Aufstand einer etwas verblassten roten Partei. Aber darum handelt es sich nicht.
4: Es ist auch kein Aufstand der Flamingos.
5: Auch das nicht, obwohl sie ja manchmal auch durchaus hochfliegen. Sondern es geht um ein Projekt, was der Schwiegersohn von Donald Trump, der mit Ivanka Trump, seiner Tochter, verheiratet ist, also Jared Kushner, dort plant ein Milliardenprojekt
4: und zwar in Albanien. Und dagegen regt sich Widerstand unter dem Namen Flamingo Revolution. Und zur Einstimmung hören wir erstmal Carlos Cano aus Japan mit dem Swing Oldie Flamingo aus dem Jahr 1942.

0: Carlos Canao mit Flamingo. Und Christoph, vielleicht kannst du mal erklären, warum dieser Aufstand gegen das Projekt von Jared Kushner in Albanien einen Widerstand unter dem Namen Flamingo-Revolution hervorgerufen hat.
1: Nun, es zerstört halt ein ganzes Schutzgebiet, also ein Naturschutzgebiet namens Fjösenarta, wenn man verzeihe mein Albanisch, zusammen mit der vorgelagerten Insel Sasan, also im Mündungsdelta von dem Fluss Fjöse. Und dort leben 11.000 Flamingos und die werden dann verdrängt durch dieses Milliardenprojekt von Kushner, wo auch der albanische Ministerpräsident Edi Rama oder Premier Edi Rama beteiligt ist. Da geht's um 4-5 Milliarden Euro. Und irgendwann hat Ivanka mal mit dem Boot mit Jared Kushner vor der Insel herumgesegelt und dann sind sie schwimmen gegangen und haben gesagt, das ist doch eine schöne Privatinsel, da würden sie was machen. Und es war aber keine Privatinsel, sondern es gehörte natürlich dem Staat Albanien. Und da hat sich dann also der Premier dann noch mit dran beteiligt. Und dein Bestreben von dem Premier ist, dass er ganz bedeutend Albanien aufstellen will im Tourismus. Albanien war vor 2 Jahren ja mal Partnerland der ETB. Und obwohl Albanien etwa 1/30 der Küstenlänge von Griechenland hat, also dem Nachbarland, strebte an, 1/3 der Touristenzahlen zu erreichen. Mhm. Und das geht natürlich nur, indem er enorm hinklotzte, riesige Bauten. So hat er angefangen. Also ich bin mal rübergefahren von Korfu und dachte, ich komme nach Benidorm oder Torremolinos oder zu schlimmsten Zeiten. Die hat aber jetzt eingesehen, dass es dann doch nicht ganz ausreicht und hat sich umgestellt auf Luxustourismus.
0: Also von Massentourismus auf Luxustourismus.
1: Genau, von Masse auf Klasse sozusagen.
0: Aber wenn das ein Naturschutzgebiet ist, müssten dem doch eigentlich bestimmte Gesetze entgegenstehen oder zählen die in Albanien nicht so viel?
1: Die zählen wohl nicht so viel in Albanien, jedenfalls so sieht das aus, wobei die Sache ist ja, er will ja auch der EU beitreten und die EU hat natürlich bestimmte Bestimmungen und da hat man jetzt, haben sie die zumindest schon erreicht, also die Flamingo-Revolutionäre, die auch so heißen, weil sie halt rosafarbene Fahnen und Flaggen mit sich herumtragen auf die Demonstrationen.
0: Und auch so aufblasbare Flamingos.
1: Auch das, was sehr lustig aussieht. Und haben sie also erreicht, dass die EU jetzt ihm schon ein bisschen auf die Finger gekloppt hat und gesagt hat, wenn er das jetzt wirklich in diesem Umfang verwirklichen lässt, dann kann er nicht mehr der EU beitreten und das ist natürlich eigentlich sein großes Ziel. Wobei er hat das Land hat sehr hochgebracht im Grunde genommen, also jetzt wirtschaftlich dank seine Anstrengung im Tourismus und sonst hat das Land auch nicht sehr viel zu bieten an Wirtschaftskraft. Also irgendwie steht das alles ein bisschen ja im Widerspruch zueinander. Aber mal sehen, was wird. Wir hoffen ja, dass diese Flamingo-Revolution weitergeht und dass die auch im Land Ziele erreichen. Aber
0: gerade wenn du das mit dem gewünschten EU-Beitritt ansprichst, dann scheinen doch die Flamingo-Revolutionäre eigentlich ganz gute Karten zu haben.
1: Das schon und sie müssten eigentlich relativ bald auch schon Ziele erreichen, dass er dann ein bisschen zurücksteckt und man hat ja schon erste Erfolge erzielt. Das Problem ist auch, die Konkurrenzpartei ist auch nicht viel besser aufgestellt. Es ist sehr viel Korruption in dem Land und also Donald Trump und im Hintergrund, der hat natürlich eine gewisse Wirtschaftskraft und Macht und das weiß man ja.
0: Ja, na dann warten wir mal ab, wie sich das entwickelt. Wir werden das natürlich weiter im Auge behalten und wahrscheinlich in Zukunft immer mal wieder darauf eingehen. Wir hören jetzt noch ein bisschen albanische Musik von Kelare Kabiri.

Mit dieser Musik verabschieden wir uns vom Thema Albanien und kommen zu unserem nächsten Thema, das geografisch praktisch in der Nachbarschaft liegt, nämlich Griechenland. Und dazu werden wir gleich eine Expertin hören, auch zum Thema nachhaltiger Tourismus in Griechenland. Aber erstmal eine kleine musikalische Einstimmung mit der wahrscheinlich bekanntesten griechischen Melodie überhaupt.

0: Das war natürlich die berühmte Komposition von Mikis Theodorakis aus dem Film Alexis Sorbas, dem legendären Film aus den 60er Jahren. Ja, Christoph, Griechenland ist ja jetzt unser Thema, haben wir schon angekündigt. Und dann stell uns doch mal bitte unseren Gast am Telefon vor.
1: Wir sprechen mit Claudia Stör von der Griechischen Zentrale für Tourismus in Frankfurt am Main. Guten Tag, Frau Stör.
2: Guten Tag, hallo. Ich freue mich sehr über die Einladung.
1: Für Griechenland begeistern sich ganz viele Zielgruppen. Badeurlauber, Kulturreisende und Aktivtouristen, sportlich wie slow. Welche Gebiete, Orte, Inseln lohnen sich dafür?
2: Wir sind aktuell eines der beliebtesten Urlaubsziele, sowohl der Deutschen als auch international gesehen. Wir hatten im vergangenen Jahr circa 38 Millionen Besucher aus dem Ausland. Davon waren ungefähr 6 Millionen aus Deutschland. Und wir erwarten, dass das Jahr 2026 diesen Rekord noch übertreffen wird. Also wir sind sehr zufrieden mit der Entwicklung, und das kommt natürlich nicht von irgendwo. Griechenland ist eine Destination mit einer sehr vielseitigen Angebotspalette, die reicht von Kulturtourismus, Städtereisen, Wellness und Spa, Gastronomie bis hin zum Aktivurlaub und zum Ökotourismus, wobei Nachhaltigkeit und Slow Tourism in der letzten Zeit natürlich immer bedeutender wird. Wir haben 6000 Inseln und Inselchen, eine spektakuläre und, ja, man kann sagen, einzigartige Küstenlänge von ca. 16.000 Kilometern. Und was natürlich ganz wichtig ist für unsere Gäste, ist die Erreichbarkeit. Griechenland ist erreichbar, fast alle Inseln, alle Destinationen mit Linie und Charterflügen. Die Linienflüge über Athen und Thessaloniki mit der Möglichkeit dann von Piräus aus oder von Rafina, das sind die zwei bekanntesten Häfen, mit Fähren die anderen Destinationen anzusteuern, und Charterflüge natürlich das ganze Jahr über, wobei das Streckennetz für Griechenland auch ständig erweitert wird von den Fluggesellschaften, weil die Nachfrage halt sehr groß ist. Und die Insel Karpathos, die wird jetzt auch seit dem Sommerflugplan von Düsseldorf aus zum Beispiel direkt angeflogen. Was auch wichtig ist natürlich, ist das Preis-Leistungs-Verhältnis. Wir wissen alle, alles wird überall und immer teurer. Aber in Griechenland, wenn Sie Geld bezahlen, dann bekommen Sie die entsprechende Leistung dafür. Und somit kann man sagen, das Preis-Leistungs-Verhältnis ist wie seit Jahren einfach optimal. Und was natürlich auch ganz wichtig ist, ist die Sicherheit, die die Destination zu bieten hat. Speziell in der momentanen Weltlage, da sind wir einfach sehr froh, dass wir den Sicherheitsstandard so halten konnten und weiter halten werden. Was jetzt die Umsetzung des Konzepts Slow Travel anbelangt, bedeutet das ja, mehr Zeit an einem Ort verbringen, in die lokale Kultur eintauchen, die Gegend in stressfreiem, gemächlichem Tempo erkunden, so dass die Umweltbelastung gering gehalten wird und der umweltbewusste Reisende eine intensive Verbindung zum Reiseziel, zur Kultur, aber natürlich auch zu den Menschen aufbaut. Griechenland bietet auch eine Vielzahl an sportlichen Aktivitäten, und zwar hinter einer Kulisse von natürlicher Schönheit, außergewöhnlicher Kultur und einer faszinierenden Geschichte. Man kann wandern, tauchen, Rafting, Kajak fahren, klettern, Skifahren im Winter in verschiedenen Gebieten, zum Beispiel auch auf Kreta, was keiner denkt. Und die Reiseziele sind so vielfältig, sowohl auf dem Festland als auch auf den Inseln.
0: Wir machen mal eine kleine musikalische Pause und hören den Sänger und Komponisten Nikos Papazoglou. Der ist leider schon verstorben, aber in seiner aktiven Zeit hatte er immer im Sommer ein, wie ich fand, sehr beneidenswertes Projekt. Er hatte nämlich seine eigene Segeljacht, ein relativ großes Schiff, und ist damit von Insel zu Insel gefahren und hat auf jeder Insel ein Konzert gemacht.

0: Griechische Musik von und mit Nikos Papazoglou war das. In Griechenland ist ja jetzt unser Thema und wir haben immer noch am Telefon Claudia Stör von der griechischen Tourismuszentrale in Frankfurt am Main.
1: Frau Stör, Sie können uns jetzt ja ein paar einzelne Beispiele von den einzelnen Regionen, Destinationen, Teilen von Griechenland geben, wo es ganz besonders nachhaltig zugeht.
2: Ja, das mache ich sehr gerne. Ich habe ein paar Regionen ausgesucht und würde ganz gerne mit dem Festland beginnen, mit der Region Epirus, die im Nordwesten Griechenlands liegt. Da gibt es die Zagorochoria-Dörfer, das sind 46 Dörfer, die zwischen den mächtigen Gipfeln des Pindus-Gebirges liegen und die wegen ihrer außergewöhnlichen Schönheit ganz charakteristisch sind, da die Steinhäuser mit Schieferdächern und den bunten Fensterläden. Diese Dörfer wurden aufgrund ihrer Schönheit und ihrer Eigenheit in die Liste der Kulturlandschaften der UNESCO aufgenommen, wobei hier auch zu erwähnen ist, dass es in der Umgebung von diesen Dörfern Steinbogenbrücken gibt, die es sonst nirgendwo gibt. Also das ist wirklich was ganz Außergewöhnliches. Und einige der Dörfer sind zum Beispiel Monodendri. Das ist ein Dörfchen, das liegt über 1000 Meter hoch, direkt am Rande der Vikos-Schlucht, die zu den tiefsten Schluchten der Welt zählt. Also ganz abhängig davon, wo man steht, hat man eine Tiefe von 600 bis 1000 Metern. Dann das Dorf Zepelovo. Das ist das größte Dorf von den Zagorochoria-Dörfern, direkt im Vikos-Aos-Park gelegen. Und Megalopapingo im Westen der Region, da sind die Steinhäuser direkt dicht am Fuß des Pindus-Massivs mit dem Berg Timphi direkt da dran gebaut. Also es ist was ganz Außergewöhnliches. Und wenn man diese legendäre Vikos-Schlucht durchquert bis zum Drachensee des Timphi-Gebirges beim River Rafting auf dem Voidomatis, der auch ein Fluss ist, der mitten im Nationalpark Vikos ausfließt, und die Durchquerung der legendären Vikos-Schlucht und eine Wanderung zum Drachensee des Timphi-Gebirges sowie River Rafting auf dem Voidomatis, all das sind einzigartige Möglichkeiten. Und es geht ja nicht nur um Sport, es gibt auch traditionelle Handwerkskünste, wie zum Beispiel die Weberei oder die Silberschmiedekunst in Ioannina, in der Hauptstadt der Region. Und ganz spannend ist es auch, wenn man Zeit hat, in einer kleinen Käserei die Herstellung von Feta aus Schafsmilch zu besichtigen. Da sollte man einfach mit dabei sein. Und jetzt können wir kurz auch zu den Inseln übergehen. Ganz spannend ist ein Besuch auf der Insel Karpathos, die von wilder Schönheit geprägt ist, mit der Stadt Pigadia, die Hafen und Hauptstadt ist. Da gibt es jahrhundertealte Traditionen und Bräuche. Die Frauen tragen noch traditionelle Kleidung. Auf den Feldern wird noch mit alten Werkzeugen gearbeitet, wie zum Beispiel Sensen, was man bei uns ja früher auch gemacht hat. Und spannend ist da der Besuch des Dorfes Olympus, speziell jetzt im August, 15. August, Maria Himmelfahrt. Da gibt es ein großes Fest. Da sollte man, wenn es möglich ist, dabei sein. Da sitzen die Männer und Frauen noch getrennt an den Tischen. Es gibt Musik mit traditionellen Musikinstrumenten, wie zum Beispiel der Lira, traditionelles Essen, Makarones, das sind handgedrehte Nudeln, und auch natürlich nach der 14-tägigen Fastenzeit vorher Fleisch- und Ziegengerichte.
0: Dann machen wir an dieser Stelle mal wieder eine kleine musikalische Pause mit einem Song, den ich viele Jahre lang, wenn der im Radio lief, immer eigentlich für so eine, ja, einfach so einen Schlager gehalten habe, weil der Text bei mir zum einen Ohr rein, zum anderen rausging. Irgendwann habe ich mir gedacht, hörst du doch mal auf den Text, und war einigermaßen geplättet, denn es geht um das Heimweh von Griechen, die als, wie man das damals noch so nannte, Gastarbeiter

Spieler in die Bundesrepublik kamen und die ihr Heimweh nicht überwunden haben, weil sie in Deutschland nicht so richtig angekommen waren, weil man das ja auch nicht wollte. Denn man ging davon aus, die kommen hierher, arbeiten ein paar Jahre, gehen wieder zurück. Aber der Schriftsteller Max Frisch hat es ja mal so formuliert, wir riefen Arbeitskräfte und es kamen Menschen. Und hier kommt Udo Jürgens mit griechischer Wein.

0: Udo Jürgens mit seinem Oldie griechischer Wein. Und am Telefon haben wir immer noch Claudia Stöhr in Frankfurt am Main von der griechischen Tourismuszentrale.
1: Frau Stöhr, jetzt gibt es ja unheimlich viele andere Regionen, Inseln, Orte in Griechenland, wo man noch viel zu sagen könnte zur Kletterinsel Kalymnos, wo es dann ja ganz viele Kletterwanderwege gibt, also 200 Kletterrouten und 77 Klettergebieten, wenn ich das richtig sehe. Es gibt dann ja auch einen besonderen Ort für die Vogelbeobachtung, und zwar einen See, den Vistonida-See im Norden von Griechenland. Wir sollten uns jetzt vielleicht einfach konzentrieren auf zwei andere Inseln. Einmal auf die Insel Astypalia, wo es ein besonderes Engagement für erneuerbare Energie gibt. Und dann auf die Insel Ikaria und auf die Insel Syros.
2: Also nachhaltige Erfahrungen und Erlebnisse gibt es speziell noch auf der Dodekanesinsel Astypalia. Die Insel ist bekannt für Nachhaltigkeit und Innovation, und mit ihrem Engagement für erneuerbare Energien und grüne Technologie strebt Astypalia eine Energieautarkie an und möchte aber gleichzeitig die Schönheit der Insel bewahren. Anzumerken ist, die Insel Astypalia, sie hat eine Form von einem Schmetterling, und das ist auch was ganz Einzigartiges. Aber Astypalia ist auch bekannt für die Honigproduktion. Die Imker dort arbeiten mit nachhaltigen Imkereipraktiken von der Ernte bis hin zur sorgfältigen Verpackung. Und die Echtheit des Honigs aus der lokalen Erzeugung und die handwerklichen Kreationen sind einfach einzigartig. Und es wird auf der Insel wirklich klar, was die Biene in unserem Ökosystem einfach für eine große Bedeutung hat.
1: Und die Insel Ikaria, die gehört ja zu den 5 Blue Zone Regionen der Langlebigkeit.
2: Ganz genau. Also die Insel Ikaria, die ist wirklich sehr speziell. Die gehört, wie Sie gesagt haben, zu den 5 Blue Zone Regionen der Langlebigkeit. Die Insel bzw. die Bewohner haben einen ganz eigenen Lebensstil. Stressabbau, wenig bis keine Genussmittel, also wenig Nikotin, ein Gläschen Wein natürlich, das gehört einfach zu der sozialen Struktur irgendwie dazu. Die Ernährung basiert auf pflanzlichen Produkten, Hülsenfrüchte, Fisch natürlich, eine körperliche, moderate Aktivität bis ins hohe Alter. Und was ganz wichtig ist, sind halt Familie und Freunde. Und das macht, glaube ich, auf der Insel ganz, ganz viel aus, dass es wirklich der, ich glaube, über ein Drittel der Bevölkerung oder mehr sogar, sind über 90 bis 100 Jahre alt. Das zeugt einfach, dass Lebensstil und der einzigartige Rhythmus von Arbeit und Erholung die Natur mit dem Menschen was macht. Und wenn jemand auf Ikaria ist, man wird einfach von diesem Lebensstil in Anführungszeichen gefangen genommen. Also das muss was ganz, ganz Spezielles sein.
1: Wir könnten noch stundenlang sprechen. Wir werden einfach bei einer nächsten Sendung nochmal auf das Thema zurückkommen und auf Griechenland. Aber ich sehe ja gerade, die Insel Skiros hat eine ganz einzigartige Besonderheit, nämlich eine ganz bestimmte Pferderasse. Was hat es denn damit auf sich?
2: Ja, also die Insel Skiros, die ist die südlichste Insel der Sporaden. Und auf der Insel gibt es die Skiros-Pferde. Man denkt eigentlich, dass das Ponys sind, aber die laufen unter Pferderasse, nicht Ponyrasse. Da gibt's wohl wirklich einen Unterschied. Also das sind nicht die Skiros Ponys, das sind Skiros Pferde. Es gibt auf der Insel 190 Tiere circa, also plus minus, also 200. Weltweit sind das laut den mir vorliegenden Zahlen 300. Die sind sehr klein, so circa 1,10 Meter hoch und gucken eigentlich aus wie ein Pony, haben lange dichte Mähnen und sind bekannt dafür, dass sie ein sehr sanftes Wesen haben. Deshalb sind sie ideal für den Umgang mit Menschen und werden auch für Therapiezwecke speziell bei Kindern eingesetzt. Also das muss wirklich ein ganz tolles Erlebnis sein, wenn man Zeit hat, auf so einem Pferdchen zu reiten, am Strand entlang, beim Sonnenuntergang. Es muss einfach sehr, sehr schön sein.
0: Dann machen wir an der Stelle nochmal eine kurze Pause und hören eine Sängerin, die bei uns auch wirklich massiv unterschätzt wird, so auch so als bisschen so als Schlagertante abgetan wird, nämlich Nana Muscuri. Aber die hat klassischen Gesang und Jazz studiert, die hat mit Weltstars gearbeitet wie Harry Belafonte, Quincy Jones, der Produzent von Michael Jackson, oder mit dem großen französischen Pianisten und Filmkomponisten Michel Legrand. Und sie hören wir jetzt mit einem griechischen Song.

0: Griechische Musik mit Nana Mouskouri war das und wir kommen jetzt zur letzten Gesprächsrunde mit unserem Gast am Telefon, Claudia Stöhr.
1: Ja, Frau Stöhr, vielleicht können Sie noch ein paar abschließende Worte sagen, eine kurze Zusammenfassung zu Griechenland und dem nachhaltigen Tourismus dort.
2: Griechenland bietet nicht nur Sonne und Meer, wie häufig gedacht wird. Griechenland bietet viele umweltfreundliche Reiseziele und Erlebnisse, die den Prinzipien des nachhaltigen Reisens gerecht werden. Regionale Bioprodukte, unberührte Natur, innovative autofreie Inseln, Slow Travel, Slow Cooking, Angebote auch außerhalb der Hochsaison, was immer wichtiger wird, ist Griechenland einfach ein Reiseziel, an dem der verantwortungsbewusste Tourist auf atemberaubende Schönheit trifft. Und es ist natürlich nicht zu vergessen, was in Griechenland einfach eine ganz große Rolle spielt, ist die griechische Gastfreundschaft, Philoxenia, die finden Sie in jedem Winkel dieses Landes. Die Warmherzigkeit und die Echtheit der Menschen, was, glaube ich, wirklich nicht überall in der Welt zu finden ist und in unserer jetzigen Zeit auch, glaube ich, dem Urlauber ganz gut tut. Und ich glaube, unser aktueller Slogan Griechenland und dein Leben wird sich ändern, sollte von vielen von uns einfach sich zu Herzen genommen werden. Probieren Sie es einfach aus und ich glaube, Sie werden vielleicht auch ein bisschen als ein anderer Mensch zurückkommen. Das wünsche ich Ihnen und uns.
1: Danke, Dankeschön. Das kann ich nur bestätigen. Und über Slow Cooking werde ich dann auf der nächsten Sendung noch etwas zu sagen. Dann berichten wir dann noch über Santorini und bei einer weiteren Sendung dann im Herbst noch über Karpathos. Und Griechenland wird uns sicherlich durch die nächsten Sendungen, Monate, Jahre weiterhin begleiten. Herzlichen Dank, Frau Stöhr, für das Gespräch.
0: Danke, tschüss.
2: Ich bedanke mich auch. Vielen herzlichen Dank. Dankeschön.
0: Und bei Fair Travel sind wir schon wieder fast auf der Schlussgeraden. Und wenn Sie diese Sendung etwas kennen, dann wissen Sie, es gibt natürlich zum Schluss immer einen Ausblick auf die nächste Sendung. Christoph, lass mal die Katze aus dem Sack.
1: Da sind wir dann wieder unterwegs auf unserer Tour de France Durable, also durch das nachhaltige Frankreich. Wir parallel zur eigentlichen Tour de France sind wir im Médoc Atlantique, also im Weinbaugebiet des Médoc und an der atlantischen Küste. Und wir sind unterwegs mit Team Rinkeby, einer Charity-Sternfahrt von Berlin nach Paris und hören, wie es ihnen ergangen ist. Und wir sind in Schottland, in einer Coolcation-Destination, denn bei uns war ja über 40 Grad und da tut es auch immer ganz gut, in Gebiete abzuschweifen, wo die Temperaturen etwas menschlicher sind, sagen wir mal so, und es auch immer noch viel zu sehen gibt und viel Nachhaltigkeit.
0: Das war's von uns für heute. Am Mikrofon verabschieden sich
1: Christoph Berten
0: und Wolfgang König. Danke fürs Zuhören. Schönen Tag noch. Tschüss.
1: Tschüss.

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4: Hallo, liebe Kinder, hier ist wieder Pauline mit einer neuen Geschichte und die heißt heute Brunos langer Weg zum Regenbogen. Der kleine braune Bär Bruno will draußen spielen. Bleib hier, sagt Mutter Bär. Ich werde erst nachsehen, ob der Regen aufgehört hat. Doch dann ruft sie, Bruno, komm schauen, ein Regenbogen. Wie groß er ist, staunt Bruno, und wie bunt. Der Regenbogen reicht ganz weit bis zum Nebelberg und endet dort bei der Tanne. Mutter, erzähl mir die Geschichte vom Regenbogen, bettelte Bruno. Die Mutter erzählt, und er ist ganz Ohr. Sie fanden am anderen Ende des Regenbogens einen Goldschatz. So endet die Geschichte. Bruno macht große Augen. Dann ruft er, unser Regenbogen reicht bis zum Nebelberg. Ich werde dort nach dem Schatz suchen. Die Mutter packt Essen in einen Korb und Bruno marschiert los. Hallo, willst du im Wald Picknick machen? Ruft ihm Benno Biber zu. Nein, antwortet Bruno. Ich gehe bis zum Nebelberg. Am anderen Ende des Regenbogens ist ein Goldschatz. Kann ich auch mitkommen? Fragt Benno. Gut, komm mit, sagt Bruno. Bruno Bär und Benno Biber gehen zusammen weiter. Bald treffen sie Stefan Streifenhörnchen. Wir gehen zum Nebelberg, erzählt Bruno. Bei der hohen Tanne am anderen Ende des Regenbogens ist ein Goldschatz. Den wollen wir suchen. Na sowas, staunt Stefan. Wartet auf mich, ich komme mit. Los, mach schon, sagt Benno. Bruno Bär, Benno Biber und Stefan Streifenhörnchen marschieren durch den Wald zum Nebelberg. Wir gehen zu der Tanne und suchen einen Schatz. Tala, singt Benno. Ein Schatz, tala, einen Schatz, tala, singen Benno und Stefan. Else Elster hört sie und ruft, einen echten Schatz, bei der Tanne? Nehmt mich auch mit. Gut, komm mit, sagt Stefan. Der Weg ist weit, sehr weit. Alle sind schon müde und durstig. Ein Teich, ruft Benno Biber und springt kopfüber ins Wasser. Die anderen bleiben stehen. Ein herrlicher Teich ist das, ruft Benno begeistert. Und Schwimmen ist das Schönste, was es gibt. Nennen wir ihn Bennos Teich, schlägt Bruno vor. Alle nicken dazu. Bis zum Nebelberg haben sie noch einen langen Weg vor sich. Darum machen sie erst einmal Rast. Stefan Streifenhörnchen findet einen hohlen Baumstamm. Das wäre ein prima Haus, ruft er begeistert. Ein hohler Baumstamm ist das schönste Haus, das ich mir vorstellen kann. Nennen wir es doch Stefans Traumhaus, schlägt Bruno vor. Dann gehen sie weiter. Der Weg führt die Freunde durch den Wald. Wo ist Else? Hier bin ich, ruft sie. Schaut, was ich gefunden habe. Laute, reife Erdbeeren. Fleißig pickt Else rote Beeren, bis sie satt ist. Ich mache einen Vorschlag, ruft Benno lachend. Nennen wir diesen Platz Elses Beerenwiese. Aber nun wollen wir weiter, sagt Benno. Stefan, Benno und Else folgen dem Weg, der zum Nebelberg führt. Wo ist Bruno Bär geblieben? Oh, da ist er ja und hat eine ganz klebrige Schnauze. Ich habe ein Bienennest voll Honig gefunden. ruft Bruno glücklich. Stefan schlägt vor, nennen wir es einfach Brunos Honigladen. Allen gefällt der Vorschlag. Aber jetzt gehen wir weiter. Der Wald ist zu Ende. Und nun führt der Weg einen Hügel hinauf. Der Boden ist hier steinig und hart. Vor ihm liegen hohe Berge. Wir sind auf dem Nebelberg, sagt Bruno Bär. Seht, das ist die hohe Tanne. Hier war das Ende des Regenbogens. Stefan Streifenhörnchen ruft, dann ist auch der Schatz da. Die Freunde stürmen zur Tanne und suchen nach dem Goldschatz. Hier oben ist er nicht, ruft Else von einem Ast herunter. Hier unten ist er auch nicht, ruft Benno Bieber. Hier ist gar kein Schatz, sagt Stefan Streifenhörnchen traurig. Auch Bruno ist zuerst traurig, aber dann ruft er, ach was, Freunde, denken wir nicht mehr an den Goldschatz. Alle sehen ihn erstaunt an und Bruno erklärt. Stefan hat sein Traumhaus gefunden und Benno einen schönen Teich zum Schwimmen. Else hat eine Wiese mit vielen Erdbeeren entdeckt und ich habe für mich einen Honigladen gefunden. Jeder hat nun seinen eigenen Schatz. Ist das wohl nichts? Jetzt sind alle sehr glücklich. Sie machen ein Lagerfeuer und setzen sich. Bruno packt das Essen aus und alle langen tüchtig zu. Der lange Weg zum Regenbogen hat doch viel Spaß gemacht, oder? Lacht Bruno. Und umsonst sind wir auch nicht hierher gekommen, ruft Else. Jeder denkt froh an seinen Schatz. Liebe Kinder, für heute sage ich euch Tschüss, eure Pauline.

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0: überhaupt was? Was kannst du denn überhaupt? Kannst du denn überhaupt was? Ich sagte, na klar.
1: Aha.
0: Und dann sagte ich ja.

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1: Gehst du mit?

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4: Der missmutige Löwe.
5: Der Löwe schläft, sagte der Geier. Jetzt können wir spielen.
4: Warum ist er denn immer so schlecht gelaunt? Fragte die Giraffe. Kein Wunder, dass jeder Angst vor ihm hat.
5: Los geht's, rief der Geier.
4: Er gab dem Ball einen Tritt. Im hohen Bogen flog der Ball über die Savanne. Das Zebra wirrte. Das war das Startzeichen. Wie eine Lawine jagten die Tiere dem Ball hinterher. Fußball war einfach das Schönste auf der Welt. Bis zum Mittag spielten sie, aber dann passierte es. Der Büffel trat zu fest zu und der Ball landete genau vor dem Löwen. Sofort war er hellwach. Er brüllte zornig und schnappte nach dem Ball. Dann trabte der Löwe hoch erhobenen Hauptes mit dem Ball davon. Die Tiere sahen ihm traurig nach.
6: »Das dürfen wir uns nicht gefallen lassen«, beschloss der Geier. »Wir holen uns den Ball zurück.«
7: »Er wird ihn uns bestimmt nicht freiwillig zurückgeben«, grunzte das Nashorn.
4: Der Geier schlug ärgerlich mit den Flügeln.
6: »Dann warten wir eben, bis er wieder eingeschlafen ist.«
4: Die Tiere folgten dem Löwen heimlich. Er trug den Ball zu einem entfernten Baum.
5: »Was macht er denn jetzt?« fragte die Hyäne neugierig.
4: Der Löwe hatte den Ball abgelegt und sah sich verstohlen um. Dann stieß er den Ball mit der Nase an.
5: »Er spielt«, sagte das Zebra ungläubig. »Vielleicht hätten wir ihn doch fragen sollen, ob er mitspielen will«, meinte die Giraffe.
6: »Aber er ist der König«, widersprach der Geier. »Da ist Fußballspielen doch unter seiner Würde.«
4: In diesem Moment trat der Löwe zu und der Ball schoss davon. Nun brüllte der Löwe vor Begeisterung. Das Zebra gluckste.
8: »Sieht aus, als hätte er Spaß.«
6: »Dann ist er wohl nur schlecht gelaunt gewesen, weil er nie mitspielen durfte«, sagte die Giraffe.
9: »Komm mit«, meinte der Geier. »Das werden wir ändern.«
4: Die Tiere gingen zum Löwen.
9: »Hast du nicht Lust, mit uns zu spielen?« fragte der Geier.
4: Der Löwe brüllte freudig auf.
6: »Aber nur, wenn ich ins Tor darf.«

Dieses Lied erzählte euch die Geschichte von dem Kind, das ganz in Ruhe in seinem friedlichen Dorf schlafen kann. Denn draußen, weit weg, schläft der Löwe heute Nacht im Dschungel. Also euch auch eine wunderschöne gute Nacht.

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Verantwortlich für die nun folgende Sendung ist Matthias Meyer. Heute alleine, ohne Hündchen, ohne Marco. Sind alle in Urlaub oder sind woanders. Traurig, traurig, traurig. Deswegen heute wenig Rumrababa, viel Musik und los geht's.

ich will nicht rechtsgesinnt klingen oder so, denn so bin ich nicht. Ich bin ein stinknormaler deutscher Bürger, aber eben... Ich sehe das einfach so, dass, also wie gesagt, ich habe nichts gegen die

0: Ihr seid ein Volk, wenn ihr im Kollektiv Egoisten sein wollt.
1: Soll ja nicht noch mehr werden, man muss das ja schon irgendwo im Grund, wenn man sich die westdeutschen Städte teilweise anguckt. Da ist es schon zu spät im Prinzip.

0: halt die Fresse!
1: Moment, das ist was völlig anderes. Der Ausländer ist kein Mensch zweiter Klasse, aber es gelten logischerweise, dafür ist er ein Ausländer, andere Regeln als für Deutsche.
2: Ach, halt doch die Fresse!

0: Aber Merzi, das waren doch alle Songs, die wir schon mal gehört haben. Ja, fast alle Songs haben wir schon mal gehört. Heute ist relativ wenig neuer Input. So ist es das nächste Mal wieder den frischen, heißen Scheiß. Da ich zwischendurch keine Songs angesagt habe, sag ich die jetzt an in der Reihenfolge, wie sie in der Sendung aufgetreten sind. Duett Nurse, Bed of Nails. Double Bubble, Praise Song, Ravetology mit Halt die Fresse, Lagrimas mit Justified Violence, Kafka Prozess, Wie viel EKH, Astro 430, Keine Krise kann mich schocken, Los Foggin Bitches, Lo que esperaba, Los Violidores, das ist ein Unterschied, Fuera del Sector, Pockets mit Panic Check, Red Salad mit Sauvely, Kill Your Darlings mit Taxi Girls, Wieso Scheiß AfD, ein sehr wichtiger Song gerade in diesen Zeiten. Shirt Hole mit Something in Air. Ich hoffe, ihr hattet ein bisschen Zucken im Fuß und bis in 14 Tagen nachzuhören auf audios.com/punk zurück zum Krach oder falls ihr mein Gesabbel eben nicht ganz so gut verstanden habt, schreibt mir eine Mail, schreibt uns eine Mail an punkzurückzumkrach@riseup.net. Wir hören uns in 2 Wochen. Ciao, Kakao. Verantwortlich war Matthias Mayer.
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3: Eigentlich zumindest vorbereitet war's. Ne? Eisdielen-Tricks, wie man sie durchschaut, und eiskalter Genuss, Eiskaffee-Rezepte. Mache ich heute nicht in der Sendung, gibt's aber in der Themenübersicht unter themen.rundumgenuss.de. Das mal nur so nebenbei. Und damit hallo und herzlich willkommen bei dieser Sendung, Rund um Genuss übrigens mit Namen, auch an diesem Sonntagabend im Juli. Ja, die Ferien haben angefangen, wenn ich mich da richtig erinnere. Ich habe da nicht so den direkten Kontakt zu, aber ja, die Ferien sind da. Willkommen auch in den Ferien.

Mit Eugene Ruffalo starteten wir in die Sendung One More Mystery. Ja, manchmal ist diese Sendung auch ein kleines bisschen mysteriös. Lorit kommt heute auch noch mit dabei. Außerdem Trisha Yearwood, Robbie Williams ist mit dabei, Maria Mena, Mike Oldfield, Victor Laszlo, Christopher Cross, Toto, außerdem Nick Kershaw, Mike Stevens, Randy Crawford, Astrid Gilberto, John Legend, Alicia Keys und Kim Wilde und noch eine ganze Menge anderer musikalischer Menschen. Kim Wilde macht übrigens hier auch gleich weiter mit dem Four-Letter-Word. Ah, welches das wohl sein

Butterflies. Alicia Keys Butterflies war doch Schmetterlinge, ne? Mir ist doch da ganz richtig. Na gut, die Zeit mit den Schmetterlingen im Bauch ist ja vorbei. Gemeinhin ja der Frühling. Mittlerweile ist ja, glaube ich, Sommer. Und da betonen also für die berühmten Schmetterlinge im Bauch, die ja Verliebte gerne mal auch haben und vielleicht ja auch nicht nur die, ne, wer Schmetterlinge im Bauch spüren möchte, muss vorher Raupen fressen.

auch eine positive Entwicklung. Die durchschnittliche Lebenserwartung in Deutschland ist im letzten Jahr auf neue Rekordwerte gestiegen. Beide Geschlechter erreichten die Höchstwerte, die es je gab. Ne? Also hat zumindest das Statistische Bundesamt in Wiesbaden mitgeteilt. Frauen wurden im letzten Jahr im Durchschnitt 83,6 Jahre alt. Männer, da liegt das Durchschnittsalter bei 79,1. Warum leben Männer nicht so lange wie Frauen? Gut, darüber kann man jetzt philosophieren. Ernsthaft kann man darüber philosophieren oder eben auch nicht ernsthaft. Ich sag mal nur öffentliche Toiletten, ne? Also die kürzere Wartezeit vor den Herrenklos wird den Männern einfach abgezogen.

0: apropos alt werden, schön ist natürlich, wenn man gesund alt werden kann. Und da gibt's auch einen Trick für. Ja, und das ist jetzt mal nicht Ernährung, das ist mal nicht Bewegung und das ist auch mal nicht soziale Kontakte. Hilft alles natürlich auch, aber ist eben nicht alles. Übrigens, die Persönlichkeit spielt auch eine Rolle. Was tun also gerade die Menschen in den Regionen, die besonders alt werden? Ein aktiver Lebensstil, eine starke soziale Einbindung und eine hohe Selbstständigkeit im Alter. Außerdem Resilienz, Optimismus und psychisches Wohlbefinden. Alles das gehört auch noch mit dazu. Ne? Wissen wir also, wo es hinkommt. Und man darf sich das aber auch nicht nur selber vorspielen. Man muss es dann eben auch haben.
1: 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C'est ainsi, c'est inscrit. 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

Ist es euch auch schon mal aufgefallen, Drogerien werden auch immer mehr zu Lebensmittelhändlern. Da gibt es ja mittlerweile auch Sachen, die es eigentlich sonst so normalerweise eher in den Supermärkten gibt. Okay, in den Supermärkten gibt es auch Drogerieartikel, aber die Grenzen verschwimmen doch auch immer mehr. Wenn ich mal die einschlägigen Drogerien hier in Neubrandenburg mal als Maßstab nehme, muss man ja auch mal tun, ich sag mal so, eine echte Konkurrenz zum Lebensmittelgeschäft sind Drogerien denn doch nicht, weil im Wesentlichen doch auch verzichtbare Produkte dort angeboten werden. Die echte, also so richtige Frischware gibt's ja dann doch, zumindestens hierorts, noch nicht auch in den Drogerien. Also nur Kram, der den Begriff Lebensmittel eigentlich nicht wirklich verdient.

ihr eigentlich ein Balkonkraftwerk? Also hier diese, ne, diese kleine Photovoltaikanlage. Was hat die als maximale Leistung? Ich glaube 800 Watt oder so waren das, ne? Bin da gerade nicht so ganz auf dem aktuellen Stand, aber ich beobachte seit einiger Zeit auch einen Balkon, also beobachten ist vielleicht übertrieben, aber ich sehe halt ab und zu mal einen Balkon, auf dem sich eben auch eine Photovoltaikanlage befindet und ich empfinde sie zunehmend als überflüssig. Also nicht, weil sie mich stört, sollen die machen damit, sich ihren Balkon damit blockieren, wie man will. Zumal sie in der ersten Zeit auch sehr viel blockierender auf dem Balkon rumstand als zur Zeit. Aber ich sag mal so, was soll eine Photovoltaikanlage auf einem Balkon, der nach Westen rausgeht? Also da gibt's dann frühestens ab 13 Uhr Sonne auf diese Photovoltaikanlage. Vielleicht sogar noch ein bisschen später. Und spätestens so ab 14, 15 Uhr wird dann aber auch die Sonnenschutzmarkise runtergelassen, weil ja die Wohnung dahinter nicht aufheizen soll. Also, eine nach Westen ausgerichtete Photovoltaikanlage mit Markise davor. Ich sag mal so, ich weiß, Heimelektronik sollte man nicht direkt in die Sonne stellen. Aber ob sowas auch für Photovoltaikanlagen gilt...

Es gibt dann übrigens noch ein paar andere interessante Themen, die ich die Woche gefunden habe. Unter anderem ein Artikel über das Thema Krankschreibung in Schweden. Lohnt sich mal da hinzugucken nach Schweden, wie die das mit den Krankschreibungen so halten. Ist ja gerade auch so ein bisschen auch das Thema. Natürlich ein bisschen versteckt bei der Diskussion das Informationsfreiheitsgesetz. Was die da momentan gerade mit vorhaben, ist auch nicht so das große Ganze. Und Kneipen, die stehen nicht auf einer wissenschaftlichen Basis. Das war jetzt grammatikalisch verkehrt. Also Kneipen, das steht bisher nicht auf einer wissenschaftlichen Basis. Genau, so habe ich auch geguckt beim ersten Mal lesen. Alles unter themen.rundumgenuss.de.

So, gleich wird's geistreich. Vorher aber nochmal so eine kleiner Personality-Schub für euch alle. Ihr seid einfach nur spitze. Wird jetzt hier übrigens gesungen.

Und jetzt die geistreichen Bemerkungen hier bei Rund um Genuss auf Mediatop Radio. Und wir fangen an mit Henry Ford, genau Gründer der gleichnamigen Automarke, der einmal gesagt hat, Misserfolg ist lediglich eine Gelegenheit, mit neuen Ansichten nochmal anzufangen. Kleiner Gruß an die Politik heutzutage. George Bernard Shaw, immer wieder gerne zitiert, meinte einmal, die Weisheit eines Menschen misst man nicht nach seinen Erfahrungen, sondern nach seiner Fähigkeit, Erfahrungen zu machen. Friedrich Nietzsche, Karl Lauter auch mal gegen die Politik. Ein Politiker teilt die Menschheit in zwei Klassen ein, Werkzeuge und Feinde. Und Marie von Ebner-Eschenbach gibt einen guten Tipp. Wer nichts weiß, muss alles glauben.

Und damit hallo und herzlich willkommen in der zweiten Stunde von Rund um Genuss hier auf Mediatope Radio. Jeden Sonntagabend von 21 bis 23 Uhr und die Wiederholung dann am Dienstagmittag zur besten Siesta-Zeit in der Lunch Lounge. Alle Infos unter rundumgenuss.de.

Wer übrigens mal unter themen.rundumgenuss.de unter die heutigen Themen beim Kulinarischen guckt, es sind sehr viele Rezepte mit dabei, aber es sind nur zwei Kochblogs mit dabei, weil irgendeine andere Webseite hatte sich irgendwie während der gesamten Fußball-WM auf die Fahnen geschrieben, mal so Rezepte aus den Ländern zu machen. So finden wir unter anderem Käse-Macaroni, genau, Mac and Cheese als Variante. Außerdem die perfekt, also angeblich perfekte Bouillabaisse habe ich da mal noch mit hineingebracht. Was gab's da noch? Genau, Shepherd's Pie. Und irgendetwas habe ich doch noch rausgesucht, das ich da noch mit reingemacht habe. Also die Sachen auf jeden Fall sind da mit drin. Außerdem auch noch andere Sachen, Brotrezepte, eine Sammlung von Brotrezepten, falls sich mal irgendjemand damit befassen möchte. Ne? So, gleich wird's schwierig, also so mit Ballast und so.

Wie ging doch dieser Spruch? Es ist wieder Englisch, ich weiß, ich und mein Englisch und so. An apple a day keeps the doctor away. Ne? Ja, ein Apfel am Tag und man hat mit dem Doktor keinen Plag, könnte man es vielleicht übersetzen. Apfel ist gesund, das möchte auch gar nicht bestritten werden, hat viele schöne Sachen drin, aber wenn man sich zum Beispiel die Ballaststoffe anguckt, sind die Äpfel gut aufgestellt, dagegen will ich gar nichts gesagt haben, aber es gibt so anderes Gemüse. Was heißt anderes Gemüse? Apfel ist kein Gemüse. Naja, ihr wisst, was ich meine. Also es gibt Gemüse, das eben auch sehr viele Ballaststoffe enthält. Und Ballaststoffe sind ja gut, ne, für uns. Deswegen, also vor allem Ballaststoffe auch in ihrem natürlichen Kontext, wie das denn immer so schön heißt. Schwarze Bohnen zum Beispiel. Das können auch die aus der Dose sein. Da sind ordentlich Ballaststoffe mit drinne und sie sind natürlich auch eine gute pflanzliche Proteinquelle. Also in doppelter Hinsicht schön Bohneneintopf machen oder eine Burrito Bowl, ne, und viele andere Sachen. Artischocken ist übrigens auch unterschätzt, aber auch sehr ballaststoffreich. Kommt man nicht so einfach ran, aber auch das gibt es. Erbsen, ja, das grüne Zeug, diese kleinen grünen Perlen. Auch gerne aus der Tiefkühlung, ne, haben sehr viele Ballaststoffe und vor allem alle die Gemüse, die ich gerade aufzähle, haben mehr Ballaststoffe als Äpfel. Das ist der wichtige Punkt. Also Erbsen. Kürbis ist nachher erst was für den Herbst, ne, aber auch der Kürbis hat schöne Ballaststoffe. Und die Süßkartoffel, genau, Süßkartoffel. Ballaststoffe mehr als der Apfel. Ja, und es gibt auch noch ein Gemüse, ja, Brokkoli. Hat auch Ballaststoffe, gar nicht mal so wenig. Also, gut, beim Brokkoli, da ist noch ein bisschen mehr als beim Apfel, aber immerhin, außerdem Vitamin C und Vitamin K, und so weiter und so weiter. Und grünes Gemüse ist ja sowieso sehr gesund. Also, Mahlzeit!

So, zwei Kochblock-Rezepte habe ich mit dabei. Das eine klingt auf jeden Fall erstmal etwas herbstlicher, aber egal, auch wenn kein Kürbis mit dabei ist. Knackige Rotkohl-Hackfleischpfanne, ne? Ja, mit Kartoffelstampf. Ach, ich mag ja Kartoffelstampf. Und der Rest sieht aber auch schön aus. Sieht ein bisschen eigentümlich aus mit Rotkohl. Ist ja so ein bisschen diese Schichtkohl-Idee, nur halt nicht mit Weiß, sondern mit Rotkohl. Und ein anderes Rezept, Steak von der Kalbssemmerrolle. Da ist eine interessante Soße mit dabei. Auch gar nicht so schwierig zu machen und kann man auf jeden Fall mal gucken. Ist auch wieder sehr schön bebildert. Das ist aus diesem Kochblock, der immer schön bebildert. Die Links dazu unter themen.rundumgenuss.de.

Übrigens, eins von den Rezepten, die halt nicht aus Kochblogs stammen, ist ein Artikel über das Thema Tomatensoße. Ne? Frische, also wirklich frische Tomaten sind ja so langsam irgendwann wieder am Horizont zu erkennen, dass sie dann so nach und nach kommen. Und Tomatensoße kann man ja wirklich auch in richtig gut machen. Und der italienische Klassiker ist ja so einfach und so gut, dass er eigentlich nur von der Qualität seiner Zutaten lebt. Und deswegen muss da einfach auch gar nicht so viel rein. Tomaten, natürlich frische, aber eben die guten, wirklich frischen, ne? Olivenöl, Knoblauch, Salz, Pfeffer, eventuell noch ein bisschen Basilikum und Oregano. Alles andere verfälscht eigentlich die klassische Tomatensoße. Und wer so einen beheizten Mixbecher hat, wobei ein Pürierstab und ein Kochtopf tun es natürlich auch, so eine kleine Kartoffel, ne? Gleich zum Anfang mit rein und dann nachher alles schön pürieren und dann nochmal ordentlich aufkochen. Das macht die gesamte Sache richtig schön sämig, ohne dass es nach Kartoffel schmeckt. Natürlich mehlig kochende Kartoffel vorausgesetzt.

Und auch noch ein kleines Käffchen an dieser Stelle. Eine Studie enthüllt nämlich, wer seinen, also regelmäßiger Kaffeegenuss ist durchaus gesundheitsfördernd, aber man muss es richtig machen. Also Kaffee natürlich in der richtigen Form, weil in Kaffee sind wirklich viele schöne Sachen drinne, die positive Auswirkungen auf die Gesundheit haben können. Aber also mit Milch sollte man ihn dann aber nicht trinken, weil die Milch dämpft die positiven Eigenschaften. Kaffee pur ist dann doch hier der Weg der Wahl.

Apropos gesunde Sachen, die wir gerne mal versauen. Porridge ist ja auch so eine gesunde Sache. Haferschleim könnte man auch dazu sagen, Haferflocken, wie auch immer man das gerne sagen möchte. Ne, auch Ballaststoffe, Nährstoffe, alles mögliche gute Sachen drin. Die eingeweichten oder aufgeweichten Haferflocken, gesund, sättigend, nährstoffreich, ne, kann man einfach mal so sagen. Aber, jetzt kommt das große Aber. Man sollte es dann mit den Toppings und den sonstigen Beigaben nicht übertreiben, denn auf die Art und Weise wird alles zu einer Kalorienbombe. Ne? Ahornsirup, also alles, was süßt in dem Zusammenhang. Ne? Auch Mandeln oder Walnüsse haben viele, viele Kalorien, muss man also vorsichtig sein. Wie gesagt, inklusive flüssiger Süße oder sowas bei der ganzen Geschichte. Vielleicht auch mal nicht die vollfette Milch nehmen, sondern halbfette oder Magermilch oder vielleicht auch nur Wasser. Geht auch. Ne? Ja, also richtig Porridge essen und mit den, wie heißt das Zeug? Toppings, genau. Etwas zurückhaltender. So bleibt's gesund.

So, ich habe mein Bestes gegeben, für heute zumindest, und deswegen wünsche ich euch jetzt eine angenehme Nacht, einen schönen Dienstagnachmittag, je nachdem, wann ihr das hier hört. Die Sendung dann auch, wie gesagt, Dienstagmittag in der Wiederholung und morgen am Montag irgendwann tagsüber dann auch in der Mediathek. Ja, kommt gut durch die Woche. Wir hören uns am nächsten Sonntag wieder, wenn ihr mögt. Verantwortlich für diese Sendung war Dirk Pohlmann.

0: anderen Kulturort. Am 25. und 26. September 2026 geht das Festival in die nächste Runde. Der Vorverkauf hat schon begonnen. Der Freitag steht ganz im Zeichen der Elektronacht. Auf der Bühne stehen unter anderem die Band Aggregat, die elektronische Musik mit Instrumenten wie Cello und Schlagzeug verbindet. Außerdem sorgen Künstler wie Jakob Kranhold, Woodkin, Molono Bass & Mason und Anja Tomstitz für abwechslungsreiche und experimentelle Klänge. Am Samstag gibt es zunächst ein Programm für die ganze Familie. Die Hamburger Musiker Dennis und Ove zeigen, dass Kindermusik nicht langweilig sein muss. Gemeinsam mit Kindern und Eltern wird gesungen, getanzt und gelacht. Dazu gibt es Bastelangebote, Kinderschminken und weitere Mitmachaktionen. Auch ihr Kunstfans kommt auf eure Kosten. Der Fotograf Heiko Kühl präsentiert in einer Ausstellung seine Straßenfotografien, die auf Reisen rund um die Welt entstanden sind. Am Abend wird es dann wieder musikalisch. Bands wie Decca, Aerobic und Longchair sorgen für Festivalstimmung. Doch so schnell muss niemand gehen. Weil nach den Konzerten ein bisschen abtanzen schöner ist, legen zum Abschluss Anna STMR und DJ Hooked auf, damit es einer dieser Abenden wird, der im Gedächtnis bleibt oder wenigstens im Rücken. Das Festival 2 Tage am Tollensesee verbindet Musik, Kunst und Gemeinschaft und bietet ein Erlebnis für Besucher jeden Alters, direkt am Ufer des Tollensesees.
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Am Donnerstag, den 16. 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Es wird ab 18 Uhr live auf dem Platz rund um die Konzertkirche übertragen. Der Eintritt für das Open-Air-Erlebnis ist frei. 2026 feiern gleich zwei Institutionen Jubiläum. Die Konzertkirche wird 25 Jahre und die Neubrandenburger Philharmonie blickt auf 75 Jahre Geschichte zurück. Das Classic Open Air bündelt dieses Festjahr in einem gemeinsamen Abend unter freiem Himmel. Während sich der Platz vor der Konzertkirche in ein Freiluftkino für klassische Musik verwandelt, dirigiert drin Generalmusikdirektor Daniel Geis Francis Poulencs Orgelkonzert G-Moll und Gustav Mahlers Auferstehungssinfonie. Mit Laura Albert im Sopran, Kelly O'Connor im Mezzosopran und drei Chören. Auf den Wiesen vor der Konzertkirche sind das Mitbringen von eigenem Essen und Trinken ausdrücklich erwünscht. Zusätzlich gibt es vor Ort Speisen und Getränke. Tische und Stühle stehen bereit, wer mag, bringt eine Picknickdecke mit. Tickets für das Festkonzert im Innern der Konzertkirche sind noch erhältlich. Im Ticketservice im Haus der Kultur und Bildung sowie online unter www.vznb.de/classic-open-air. Das Classic Open Air am 16. 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Lassen Sie sich dieses Erlebnis unter freiem Himmel auf keinen Fall entgehen.

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